0: nach so einem Turnier nicht einfach zur Tagesordnung übergehen.
1: Und zum Tennis. In Wimbledon ist Alexander Zverev nach einem Viersatz-Sieg gegen den Belgier Alexander Bloks in die zweite Runde eingezogen.
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3: 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Hier sind die wichtigsten Verkehrsmeldungen für euch. Auf der A8 Stuttgart Richtung München blockiert zwischen Günzburg und Burgau ein defektes Fahrzeug den Standstreifen. Auf der A96 Lindau Richtung München gab es zwischen Aitrach und Kreuz Memmingen einen Unfall mit einem brennenden PKW. Außerdem befinden sich Personen auf der Fahrbahn. Bildet bitte eine Gasse für Rettungs- und Einsatzfahrzeuge. Blitzer oder Abstandsmessungen sind uns aktuell nicht gemeldet.
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1: Die aktuellen Wetterwerte. Augsburg, Fürnhaberau 18 Grad und bedeckt, Fischach 20 Grad, Haarwangen 19 Grad. In der Nacht bleibt es über Augsburg, Nordschwaben und dem Allgäu oft trüb und stellenweise nass. Die Temperaturen sinken bis morgen früh auf 11 bis 15 Grad. Am Morgen ziehen letzte Schauer ab, danach lockert es im Laufe des Tages auf. Es gibt freundliche Abschnitte und etwas Sonne. Am Nachmittag werden 24 bis 27 Grad erreicht. Morgen und Freitag zeigt sich das Wetter meist sonnig. Am Samstag bleibt es freundlich, im Allgäu anfangs noch mehr Wolken und einzelne Schauer. Richtung Nordschwaben klart es schneller auf.
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1: Hier sind die wichtigsten Verkehrsmeldungen für euch. Auf der A8 Stuttgart Richtung München blockiert zwischen Günzburg und Burgau ein defektes Fahrzeug den Standstreifen. Auf der A96 Lindau Richtung München gab es zwischen Aitrach und Kreuz Memmingen einen Unfall mit einem brennenden PKW. Außerdem befinden sich Personen auf der Fahrbahn. Bildet bitte eine Gasse für Rettungs- und Einsatzfahrzeuge. Blitzer oder Abstandsmessungen sind uns aktuell nicht gemeldet.
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1: Im Moment in Augsburg, Jakobervorstadt, 18 Grad und stark bewölkt, Welden 19 Grad, Lauben ebenfalls 19 Grad. Am frühen Morgen liegt über Augsburg, Nordschwaben und dem Allgäu noch feuchte, meist graue Luft. Stellenweise gibt es etwas Regen. Später lockert es von Norden her auf und bis zum Nachmittag ist es freundlich. Die Höchstwerte erreichen heute bei uns 20 bis 25 Grad. Im Allgäu bleibt es etwas kühler. In der Nacht klart es öfter auf, die Temperaturen sinken auf 11 bis 15 Grad. Morgen zeigt sich die Sonne und es wird deutlich freundlicher.
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2: Ich bin Joshua Heise. Ab heute heißt die Unterstützung für Langzeitarbeitslose nicht mehr Bürgergeld, sondern Grundsicherung. Und das heißt, es treten deutlich schärfere Regeln für die Bezieher in Kraft. Uli Reitinger berichtet.
3: Wer zumutbare Arbeit ablehnt, Fördermaßnahmen abbricht oder wiederholt Termine beim Jobcenter versäumt, muss mit drastischen Leistungskürzungen rechnen bis hin zur kompletten Einstellung aller Zahlungen. Außerdem muss ab jetzt jeder, der mehr als 15.000 Euro Vermögen angespart hat, dieses Geld zum Leben nutzen. Bislang galt im ersten Jahr eine Grenze von 40.000 Euro.
2: Vor dem Koalitionsausschuss appellieren die beiden großen Kirchen an die Bundesregierung, Entwicklungshilfen nicht zu kürzen. Wer heute beim Wohle der Menschen spare, zahle morgen für Krisen, Konflikte und Instabilität, heißt es in einem Schreiben, das dem Redaktionsnetzwerk Deutschland vorliegt. Lagen die Ausgaben für Entwicklungshilfe 2022 noch bei 13,8 Milliarden Euro, sollen ab nächstem Jahr nur noch 9,5 Milliarden

0: Euro zur Verfügung stehen. Tagestouristen in Salzburg aufgepasst. Ab heute ist die Innenstadt für Autos von außerhalb gesperrt. Stattdessen sollen große Parkplätze am Stadtrand genutzt werden, teilt die Stadt mit. Wer sein Auto dort abstellt, kann für 7,50 Euro ein ÖPNV-Tagesticket für bis zu 5 Personen kaufen. Die Stadt will mit dem Schritt den regelmäßigen Stau in der Innenstadt eindämmen. Es sollte das Comeback des Jahres werden. Jetzt ist Tennislegende Serena Williams schon in der ersten Runde von Wimbledon ausgeschieden. Die 44-Jährige verlor in ihrem ersten Einzelauftritt seit knapp 4 Jahren gegen die Australierin Maya Joint in 3 Sätzen. Im Doppel tritt Williams noch mit ihrer Schwester Venus an.
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2: Traffic Update. Bei uns immer die wichtigsten Verkehrsmeldungen. Zuerst Vorsicht auf der A7 Füssen-Reute Richtung Ulm. Auf Höhe Bergheim liegt ein Karton auf der Fahrbahn. Auf der A96 Lindau Richtung München hat sich zwischen Aitrach und Kreuzmemmingen ein Unfall ereignet. Meldungen über Blitzer oder Abstandsmessungen liegen uns derzeit nicht vor. Jetzt noch genauer informiert mit KI-Unterstützung. 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
1: Im Moment in Augsburg, Jakobervorstadt, 18 Grad und stark bewölkt, Welden 19 Grad, Lauben ebenfalls 19 Grad. Am frühen Morgen liegt über Augsburg, Nordschwaben und dem Allgäu noch feuchte, meist graue Luft. Stellenweise gibt es etwas Regen. Später lockert es von Norden her auf und bis zum Nachmittag ist es freundlich. Die Höchstwerte erreichen heute bei uns 20 bis 25 Grad. Im Allgäu bleibt es etwas kühler. In der Nacht klart es öfter auf, die Temperaturen sinken auf 11 bis 15 Grad. Morgen zeigt sich die Sonne und es wird deutlich freundlicher.
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1: Bei uns immer die wichtigsten Verkehrsmeldungen. Zuerst Vorsicht auf der A7 Füssen-Reute Richtung Ulm. Auf Höhe Bergheim liegt ein Karton auf der Fahrbahn. Auf der A96 Lindau Richtung München hat sich zwischen Aitrach und Kreuz Memmingen ein Unfall ereignet. Meldungen über Blitzer oder Abstandsmessungen liegen uns derzeit nicht vor. Jetzt noch genauer informiert mit KI-Unterstützung.
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2: Ich bin Joshua Heise. Alles neu macht der Juli, auch bei Online-Bestellungen. Ab heute fällt die Zollausnahmeregelung für Pakete unter einem Wert von 150 Euro weg. Pro Warengruppe in der Sendung werden jetzt pauschal 3 Euro berechnet. Ein Beispiel: Ich bestelle 3 T-Shirts und ein Kinderspielzeug. Dafür muss ich Einfuhrgebühren von 6 Euro zahlen. Mit der Regelneuerung will die EU Billiganbieter wie Shein oder Temu zurückdrängen. Rente, Steuern, Gesundheit, Pflege. Die Bundesregierung will diese Woche das große

0: Reformpaket festziehen. Dazu gibt es allerdings noch einige Streitthemen, die heute im Koalitionsausschuss Thema werden. Tanja Wagner berichtet.
1: Bei der Rente ist sich Schwarz-Rot weitgehend einig. Die Vorschläge der Rentenkommission sollen vollumfänglich umgesetzt werden. Und bei der Gesundheitsreform sollen die ersten Gesetze schon bis Jahresende fix sein. Streit gibt es dagegen noch bei den Themen Steuern und Arbeitszeit. Die SPD will kleinere Einkommen entlasten und dafür Gutverdiener ab 100.000 Euro und Erben stärker zur Kasse bitten, was die Union in der vorgeschlagenen Form ablehnt.
0: In der Nähe einer Augsburger Mülldeponie ist eine Spornschildkröte entdeckt worden. Woher das 50 cm lange und 30 Kilo schwere Reptil kommt, ist bislang unklar. Es wurde in die Tierklinik Gessertshausen gebracht, bis der Besitzer ausfindig gemacht wurde. Die Spornschildkröte ist die größte Landschildkrötenart Afrikas und lebt in der Sahelzone südlich der Sahara. Die Entscheidung, das WM-Tor von Jonathan Tah zurückzunehmen, war laut FIFA-Chefschiri Pierluigi Collina legitim. In einer Mitteilung schreibt er, Schiedsrichter seien angewiesen worden, besonders auf Situationen zu achten, in denen Angreifer, Gegenspieler oder Torhüter gezielt behindern. Genau das habe der deutsche Nationalspieler Waldemar Anton bei Paraguays Torwart getan. Durch die Aberkennung flog Deutschland letztendlich aus dem 16. Finale.
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4: Im Moment keine Staus oder Verkehrsbehinderungen. Geschwindigkeitsmessungen wurden uns aktuell keine gemeldet. Gute Fahrt, dank KI und unserer Community.
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0: Update. Momentan messen wir in Augsburg Pfersee 18 Grad und bedeckt, Schildberg 19 Grad, Marktrettenbach ebenfalls 18 Grad. Zum Start in diesem Mittwoch ist es bei uns meist noch grau und stellenweise nass. Am frühen Morgen ziehen einzelne Schauer durch. Ab dem Vormittag lockert es langsam auf. Am Nachmittag gibt es öfter Sonne und angenehme 20 bis 25 Grad. In der Nacht kühlt es auf 11 bis 14 Grad ab, örtlich bildet sich Nebel. Morgen bleibt es freundlich und sonnig, zum Wochenende hin insgesamt etwas kühler. In Augsburg, Nordschwaben und dem Allgäu.
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0: Im Moment keine Staus oder Verkehrsbehinderungen. Geschwindigkeitsmessungen wurden uns aktuell keine gemeldet. Gute Fahrt, dank KI und unserer Community.
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1: Momentan messen wir in Augsburg 18 Grad und bedeckt, Kissing ebenfalls 18 Grad, Memmingen 18 Grad. Der Mittwoch startet zwischen Donau und den Alpen noch nass und grau. Am frühen Morgen ziehen letzte Schauer durch, später lockert es auf und die Sonne zeigt sich öfter bei 20 bis 25 Grad. In der Nacht kühlt es auf 11 bis 14 Grad ab, im Unterallgäu sind stellenweise Nebelfelder möglich. Morgen gibt es einen freundlichen Sommertag mit viel Sonne und lockeren Wolken. Am Donnerstag bleibt es überwiegend sonnig, zum Freitag hin wird es etwas kühler. In Augsburg, Nordschwaben und dem Allgäu.
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4: Ich bin Joshua Heise. Guten Morgen. Ab heute kann man die Steuererklärung mit nur einem Klick erstellen. Die entsprechende App ist allerdings erstmal nur für ledige und kinderlose Arbeitnehmer sowie für Rentner und Pensionäre nutzbar. Uli Reitinger berichtet.
5: Wer mitmachen will, muss sich nur bei der Mein Elster Plus App anmelden. Dann schickt das Finanzamt eine fertige Steuererklärung für das Jahr 2025 mit den Daten, die der Behörde bereits vorliegen. Wenn einem das alles so passt, reicht ein Klick, um die Steuererklärung einzureichen. Man kann sie bei Bedarf aber auch noch anpassen.
4: Um Mitternacht ist der Tankrabatt ausgelaufen und das sorgt in der Opposition für Unmut. Die Regierung lasse Millionen Menschen sowie kleine und mittlere Unternehmen im Regen stehen, kritisierte Linken-Fraktionsvorsitzende Reicheneck bei T-Online. Der Grünen-Politiker Al-Wazir fügte hinzu,

0: dass der Tankrabatt schon vor 4 Jahren nicht klug gewesen sei und schlug eine Senkung der Stromsteuer für alle vor. Die EU hat das Zollversprechen an US-Präsident Trump umgesetzt und erhebt ab sofort keine Zölle mehr auf Industriegüter und Hummer aus den USA. Für bestimmte andere Produkte gelten zudem günstigere Importgebühren oder Kontingentregeln. Im Gegenzug wird auf EU-Waren in den USA ein Pauschalzollsatz von 15% erhoben. Sollte Trump dagegen verstoßen, soll die Änderung ausgesetzt werden. Der Münchner Agrarkonzern BayWa bekommt mehr Zeit für seine Sanierung. Das Unternehmen hat sich mit seinen Großaktionären darauf geeinigt, den Konzern bis 2030 neu aufzustellen. 2 Jahre länger als bisher geplant. BayWa will sich dabei auf sein Kerngeschäft konzentrieren, nämlich die Belieferung von Landwirten mit Betriebsmitteln und Technik, aber auch auf Agrarhandel und Baustoffe.
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2: 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Im Moment liegen keine Verkehrsstörungen, Blitzer oder Abstandsmessungen vor. Gute Fahrt wünscht Radio Fantasy.
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3: Tag 3 der Woche. Es ist der Mittwoch und es ist wirklich ein Tag, wo es mal nicht so heiß wird, auch nicht so dampfig. Ich glaube, das tut zwischendrin ganz gut. Guten Morgen.
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Resi und Nick, die Radio Fantasy Morgenshow am Mittwoch. Na, wie schaut's bei euch aus mit der Bikini-Figur? Seid ihr bereit, um euch auszuziehen am See und im Freibad vor fremden Menschen? Warum bin ich so weird heute Morgen? Der Bikini wird 80 Jahre alt. Wir sagen Happy Birthday.

0: Resi und Nick, die Radio Fantasy Morgenshow am Mittwoch. Eine traurige Nachricht für alle Gilmore Girls Fans. Rory und Lorelei sind bald nicht mehr auf Netflix. Nach 12 Jahren wird die Serie von der Plattform, von dem Streaming-Anbieter entfernt. Und das ist ja quasi so die Serie, die wir uns im Herbst immer anschauen. Weil dann geht's nach drinnen, wir verbringen viel Zeit auf dem Sofa, es wird cozy und du kannst die ganzen Staffeln durchsuchteln und irgendwann ist dann auch Weihnachten, bis du durch bist. Disney Plus soll das ab jetzt übernehmen. Das heißt, wir holen uns ab Herbst dann einen Disney Plus Account und vielleicht wird Netflix dann gekündigt.
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1: Augsburg Innenstadt am Königsplatz, 17 Grad und bedeckt. Totenweiß ebenfalls 17 Grad. Bad Wörishofen 18 Grad. Am frühen Morgen ziehen bei uns noch Schauer und vereinzelt Gewitter durch. Im Laufe des Vormittags lockert es langsam auf und später gibt es zu dichteren Wolken auch immer wieder Sonne. In der Nacht sinken die Temperaturen auf 11 bis 14 Grad. Morgen wird es deutlich freundlicher und mit 24 bis 27 Grad angenehm warm.
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2: Joshua Heise, guten Morgen. Ab heute kann man die Steuererklärung mit nur einem Klick erstellen. Die entsprechende App ist allerdings erstmal nur für ledige und kinderlose Arbeitnehmer sowie für Rentner und Pensionäre nutzbar. Uli Reitinger berichtet.
3: Wer mitmachen will, muss sich nur bei der Mein Elster Plus App anmelden. Dann schickt das Finanzamt eine

0: Fertige Steuererklärung für das Jahr 2025 mit den Daten, die der Behörde bereits vorliegen. Wenn einem das alles so passt, reicht ein Klick, um die Steuererklärung einzureichen. Man kann sie bei Bedarf aber auch noch anpassen.
1: Um Mitternacht ist der Tankrabatt ausgelaufen und das sorgt in der Opposition für Unmut. Die Regierung lasse Millionen Menschen sowie kleine und mittlere Unternehmen im Regen stehen, kritisierte Linken-Fraktionsvorsitzende Reicheneck bei T-Online. Der Grünen-Politiker Al-Wazir fügte hinzu, dass der Tankrabatt schon vor 4 Jahren nicht klug gewesen sei und schlug eine Senkung der Stromsteuer für alle.

0: wird auf EU-Waren in den USA ein Pauschalzollsatz von 15% erhoben. Sollte Trump dagegen verstoßen, soll die Änderung ausgesetzt werden. Der Münchner Agrarkonzern BayWa bekommt mehr Zeit für seine Sanierung. Das Unternehmen hat sich mit seinen Großaktionären darauf geeinigt, den Konzern bis 2030 neu aufzustellen. 2 Jahre länger als bisher geplant. BayWa will sich dabei auf sein Kerngeschäft konzentrieren, nämlich die Belieferung von Landwirten mit Betriebsmitteln und Technik, aber auch auf Agrarhandel und Baustoffe.
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2: 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Im Moment gibt es keine Staus oder Behinderung und auch keine gemeldeten Blitzer. Gute Fahrt dank KI und unserer Community.
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3: Mittwoch ist es. Schönen guten Morgen. Wir starten rein in Tag 3 der Woche. Ich hoffe, ihr habt gut geschlafen. Hoffentlich mal richtig schön lange.
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Resi und Nick, die Radio Fantasy Morgenshow am Mittwoch. Wie schlimm hat's bei euch gestern gescheppert? Anfang der Woche war es in München ja schon sehr krass mit diesen Überschwemmungen in den Unterführungen. In Sendling war es ganz schlimm. Gestern dann auch Gewitter im Fantasyland. Sagt uns Bescheid, wie war es denn bei euch? Sprachnachricht an 08 21 50 und 5 mal die 7.

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1: 8 richtige, das ist der aktuelle Wochenhighscore. Richtig stark diese Woche. Das wird schwer sein zu toppen. Es geht um Tickets für Sea Life in München und die kann sich jetzt Maxim aus Augsburg schnappen. Hi.
2: Hallo.
1: Der aktuelle Wochenhighscore liegt bei 8 richtigen.
2: Dürfte ich hinkriegen.
1: Okay, das ist sehr siegessicher. Maxim, hier ist dein Buchstabe.
3: S.
1: Ein S wie Siegfried.
2: Ich bin bereit.
1: Maxim, dann bitte eine Stadt mit S.
2: Stuttgart.
1: Ein Land.
2: Singapur.
1: Im Sea Life.
2: Seesterne.
1: Etwas zu essen.
2: Seelachs.
1: Eine Eissorte.
2: Schutzteller.
1: Dinge, für die man sich schämt.
2: Schweiß.
1: Ein Tier.
2: Schwein.
1: Ein Gegenstand in der Küche.
2: Schneebesen.
1: Ein Gefühl.
2: Sauer.
1: Und das sind 9 richtige. Die Zeit ist um. Du hast es richtig gerockt. Wow. Wie aus der Pistole geschossen kam das alles.
2: Ja, man hat ja auch nicht wirklich Zeit zum Nachdenken.
1: Nee, und du hast es richtig gut rausgehauen. Genau so muss das sein.
2: Super.
1: Das war richtig gut vorgelegt von Maxim. 9 richtige, das wird schwer sein zu toppen. Wenn ihr aber sagt, das kann ich, dann anmelden auf fantasy.de.
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0: kurz vor sechs haben wir es.
1: Morgen.
0: Rita Ora auf Radio Fantasy.
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0: Fenster auf und einmal richtig gut durchlüften. 16 Grad in Augsburg, 16 auch in Mehring. Und Markus weiß, wie es weitergeht.
1: Heute erreichen wir noch nicht mal die 20 Grad, kaum zu glauben, ja, wow. Aber da haben wir heute einen richtigen Temperatursturz. 19 Grad sind nämlich die Maxi-Werte, der Vormittag ist dann oft nass, später wird es dann wieder ein bisschen sonniger. Und wer jetzt gedacht hat, ja Mensch, das Kind, ist der Sommer schon vorbei, nein, der geht erst richtig los. Ich habe jetzt schon wieder gesehen, ja, dass es Werte zwischen 35 und 36 Grad gibt. Ne? Also ab morgen wird es auf jeden Fall wieder deutlich sommerlicher.
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1: Genau, um 6 Uhr einen schönen guten Morgen. Ab heute kann man die Steuererklärung mit nur einem Klick erstellen. Die entsprechende App ist allerdings erstmal nur für ledige und kinderlose Arbeitnehmer sowie für Rentner und Pensionäre nutzbar. Wer mitmachen will, muss sich eben nur bei der Mein Elster Plus App anmelden. Dann schickt das Finanzamt eine fertige Steuererklärung für das Jahr 2025 mit den Daten, die der Behörde schon vorliegen. Wenn einem das dann eben alles so passt, reicht ein Klick, um die Steuererklärung einzureichen. Die Augsburger Sommernächte enden mit einem Besucherrekord. Allerdings die Zukunft des Straßenfestes ist ja unklar. Die Entscheidung über eine Fortsetzung liegt jetzt bei den Stadträten, denn die Stadt steuert ja jährlich 200.000 Euro dazu bei. CSU-Fraktionschef Dietz spricht sich schon mal klar für eine Fortführung aus. SPD-Fraktionschefin Hammer sieht ebenfalls keinen Änderungsbedarf fürs kommende Jahr. Die Grünen dagegen kritisieren die Zuzahlung durch öffentliche Gelder. Und das geht gerade viral. Für eine Braut in München hat der schönste Tag ihres Lebens erst einmal mit einem echten Schreck angefangen. Kurz vor der Trauung ist die nämlich im Aufzug von Schloss Nymphenburg stecken geblieben. Ja, das arme Ding. Also musste die Feuerwehr kommen und sie befreien. Die Trauung hat dann einfach auch ein bisschen später angefangen. Und das gemeinsame Foto, ja, mit den Einsatzkräften, das ist allerdings was ganz Besonderes. Also ein außergewöhnliches Motiv fürs Hochzeitsalbum.
0: Ja. Das ist auf jeden Fall eine gute Geschichte, die erzählst du bis an dein Lebensende.
1: Ende gut, alles gut, ne? 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
1: 6:02 bei uns immer die wichtigsten Verkehrsmeldungen. Zuerst gute Nachrichten von den Straßen, ihr habt freie Fahrt, aber Obacht, es wird geblitzt. Die neuesten Blitzer: Augsburg-Klinkerberg, Markt-Oberdorf-Hauptstraße, Kempten-Hirnbeinstraße und Königsbrunn-Egerländerstraße.
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1: Schönen Mittwochmorgen euch, an dem wir uns mal die deutschen Singlecharts anschauen. Wer ist auf dem Treppchen? Welche drei Songs sind aktuell Platz 1, 2 oder 3? Shakira, Die Die, aktuell auf Platz 3 der deutschen Singlecharts. Jim und Billa Joe, Kilimanjaro, auf Platz 2. Und über Platz 1 sprechen wir um 10:06.
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Schön, dass ihr eingeschaltet habt. Der Mittwochmorgen, 10 nach 6, Resi und Nick, die Radio Fantasy Morgenshow. Hi, wir müssen über einen Song sprechen, der seit 2 Wochen auf Platz 1 der deutschen Singlecharts ist.

0: nach dem WM aus der deutschen Nationalmannschaft oder macht Leute einfach richtig aggressiv? Die einen lieben ihn, die anderen hassen ihn. Was sagt denn die Radio Fantasy Community dazu?
1: Du bist gut genug. Du bist gut genug.
2: Hey, hier ist Nadine aus Lechhausen und Alter, ich kann dieses Lied nicht hören. Ich habe es noch nie ganz angehört, aber allein wenn ich diesen Anfang mit Du bist gut genug höre, dann muss ich schon direkt wegschalten. Ich hasse dieses Lied. Ich finde es ganz grauenvoll.
0: Hey Nadine, danke dir für deine Meinung, aber irgendjemand muss es taugen. Ist ja immerhin Platz 1 der deutschen Single-Charts aktuell.
3: Hey, ich bin Sabrina aus Königsbrunn und finde den Song richtig gut, da er mich berührt. Gut genug sollte von uns jeder sein.
0: Genau, das würde ich auch sagen.
4: Hi, hier ist die Chrissy aus Diedorf.
0: Hey.
4: Also die Message hinter dem Song ist ja schon super. Der Beat geht ins Ohr, aber der Gesang ist so, naja.
0: Ja, der Gesang ist außergewöhnlich. Vielleicht wird das über die Zeit dann auch irgendwann nervig, wenn man davon einen Ohrwurm hat. Aber er ist halt einfach sehr einprägsam und von einem Beat kannst halt keinen Ohrwurm bekommen.
5: Hallo ihr Lieben, hier ist die Romina aus Augsburg.
0: Hallo.
5: Also ich finde das Lied echt mega. Ich finde es total motivierend. Einmal gehört, 4 Stunden später summt man es am Arbeitsplatz immer noch vor sich hin.
0: Na also, da sind doch die ganzen Fans. Das ist doch Hammer, wenn du in der Arbeit sitzt und dann gute Laune durch diesen Ohrwurm bekommst. Besser geht's ja gar nicht.
6: Hey, hier ist Pia aus Bobingen. Gut genug spricht für mich genau das an, was wir heute viel öfter hören sollten. Du bist gut genug, so wie du bist. Wir dürfen Fehler machen und einfach wir selbst sein. Und genau dieses Gefühl gibt mir das.

0: Ja, genau, die Message ist einfach perfekt.
1: Jojo, guten Morgen. Elias hier aus Augsburg.
0: Hi.
1: Du, auch wenn der Song irre zeitgeistlich ist, finde ich den persönlich eher so unterirdisch und würde dir daher empfehlen, mach den Schmarrn am besten so schnell wie es geht wieder aus.
0: Okay, Elias. Schade, ich mache ja schon aus. Dann einigen wir uns doch auf Fastboy mit Beautiful Life hier auf Radio Fantasy. 6:12 Uhr haben wir es. Hi.

0: Der Mittwochmorgen, Resi und Nick, die Radio Fantasy Morgenshow um 6.17 Uhr. Woher weißt du, dass du langsam alt wirst? Genau, wenn du dich auf einer Party über die Steuererklärung unterhältst. So einen Moment hatte ich vor kurzem. Ja, viel Zeit ist nicht mehr. Steuererklärung muss bis Ende Juli dann abgegeben sein. Aber jetzt gibt's einen Rettungsring, und zwar eine App, die Erklärung ganz easy machen soll. Und zwar heißt die App Mein Elster Plus. Ich meine, mit Elster machen wir ja eh schon immer die Steuererklärung. Und das ist sozusagen ein Upgrade dazu. Mit der App könnt ihr easy wichtige Belege scannen und fotografieren und dann eurem verknüpften Elster-Account hinzufügen. Viele Daten, die das Finanzamt sowieso schon von eurem Arbeitgeber oder eurer Versicherung hat, sind in der App dann schon hinterlegt. Ihr müsst sie dann nur noch prüfen und fehlende Belege ergänzen. Es wäre der Wahnsinn, wenn die Steuererklärung einfach mal leichter funktionieren würde. Resi und Nick, die Radio Fantasy Morgenshow, gleich mit David Guetta und Sia, Beautiful People, in 2 Minuten.
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0: 20 nach 6 haben wir's high.
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0: ist der Mittwoch. Hi.
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0: Fenster auf und einmal richtig gut durchlüften. 16 Grad in Augsburg, 16 auch in Mehring und Markus weiß, wie es weitergeht.
3: Ja, heute überraschend kühl, ne? Mit 19 Grad in der Spitze ist
0: so
3: mehr
0: angenehm.
3: Nicht drin. Ja, aber da freuen wir uns drüber. Es wird sich wahrscheinlich am Ende des Tages ohnehin nicht anfühlen wie 19 Grad, weil ja alles von den Steinen vom Boden her strahlt. Ne? Deswegen, der Vormittag ist dann auf jeden Fall öfter nass, später sonniger und ab morgen wieder sommerlicher.
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3: Um 6:30 euch einen schönen guten Morgen. Ja, und herzlich willkommen im Juli. Der macht auch so einiges neu, und zwar bei Online-Bestellungen. Ab heute fällt nämlich die Zollausnahmeregelung für Pakete unter einem Wert von 150 Euro weg. Das bedeutet, pro Warengruppe in der Sendung werden jetzt pauschal 3 Euro berechnet. Ein Beispiel wäre, ich bestelle 3 T-Shirts und ein Kinderspielzeug. Dafür muss ich dann aber Einfuhrgebühren von 6 Euro bezahlen. Mit der Regelung wird dann die EU, also werden zum Beispiel Billiganbieter zurückgedrängt.
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3: Die Wählervereinigung Pro Augsburg löst sich jetzt nach 25 Jahren auf. Die hatte 2008 noch einen Bürgermeister und war Teil einer Koalition mit der CSU. In der aktuellen Wahlperiode sind sie aber nur noch über eine Gemeinschaftsliste mit der FDP in den Stadtrat gekommen. Vorstand Warbeck gibt zu, dass die Erwartungen höher waren. Die Auflösung wurde mit großer Mehrheit beschlossen, trotz der Möglichkeit zur Verjüngung. Eine einjährige Liquidationsphase beginnt jetzt. Und das geht gerade viral bei veganem Eis aus der Eisdiele. Da lohnt sich ganz offensichtlich nochmal eine extra Nachfrage. Bist du dir auch wirklich sicher, dass das vegan ist?
0: Okay.
3: Ja? In Baden-Württemberg nämlich wurden 18 offene als vegan gekennzeichnete Eisproben getestet und in 9 davon wurden tatsächlich Milchprotein gefunden.
0: Ach komm.
3: Ja, das ist nicht so gut. Bei 6 Proben waren es nur geringe Spuren, die die Bezeichnung vegan laut den Prüfern nicht automatisch falsch machen. 3 Proben hatten aber deutlich höhere Werte und eben keinen Hinweis auf mögliche Milchspuren. Und jetzt wird mal geprüft, ob

0: Beispiel Maschinenbehälter oder auch Eisportionierer nicht sauber genug getrennt wurden. Na, weil gerade wenn jetzt einer nicht unbedingt vegan, sagen wir es mal so, ist, aber wenn er zum Beispiel Empfindlichkeit auf Milchprotein hat, dann wundert der sich wahrscheinlich nach dem Genuss, wo er sagt, nur Moment mal, da war doch eigentlich hier alles sauber.
1: Tippitoppi,
0: ja. 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

0: Blitzer. Dank dir, Alexandra, für den Blitzer in Augsburg-Pferse, Stadtberger Straße, Augsburg, Linker Berg, Markt Oberdorf, Hauptstraße, in Königsbrunn, in der Egerländer Straße und Krumbach, Talstraße. Gute Fahrt euch. Wenn ihr noch was entdeckt, sagt gern Bescheid.
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0: Hey, hey, der beliebteste Ort gestern, jetzt nicht irgendein Biergarten, sondern die Tankstelle. Bis zum späten Abend viele, viele Autos an den Tankstellen im Fantasyland, die den Sprit mit Tankrabatt noch mitnehmen wollten. Der Bovinger V-Markt hatte mittags zum Beispiel schon gar keinen Sprit mehr und hat dann einfach zugemacht. Es gab aber auch Tankstellen, die den Literpreis gestern schon auf 2 Euro raufgeschraubt haben. Naja, wir versuchen heute ohne viel Ärger und Kopfzerbrechen in den Mittwoch reinzustarten. Und diese lockerlässige Attitüde von dem Song hier mitzunehmen. Señorita, Justin Timberlake. Unser Throwback-Hit der Stunde, den gibt's gleich um 7:15. Und vorher immer noch die besten Hits. Oliver Heldens, Lady.
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0: 6.39 Uhr am Mittwoch. Hi!
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0: Ich bin ganz großer Fan von diesem Mittwoch mit den kühleren Temperaturen. Das ist schön,
2: ja.
0: Oder?
2: Ja, das hier ist richtig angenehm.
0: Mit offenem Fenster moderieren. Vorhin ist schon die Kehrmaschine durchgefahren und hat den Augsburger Hauptbahnhof sauber gemacht. Vielleicht hat sie auch das gehört.
2: Alles wieder normal.
0: Schlauer als ChatGPT. Jeden Morgen um diese Uhrzeit. An einem Tag gibt es eine Frage, am nächsten die Auflösung. Und seit gestern wollen wir wissen, was planen nur 14% diesen Sommer? Das sagt die Radio Fantasy Community.
2: 14% nur diesen Sommer WM oder so schauen.
3: Urlaub in Deutschland zu verbringen.
2: Irgendwo, wo es kalt ist, hinfahren.
4: Ja gut, die WM, die schauen wir dann jetzt wohl nicht mehr so aktiv.
0: Also so aktuell ist diese Umfrage jetzt auch wieder nicht. Also diese Statistik, die Zahl so up-to-date nicht. Vielleicht sind es jetzt 14%, aber das wird jetzt nicht die Antwort sein.
4: Also die Community sagt ja auch Urlaub in Deutschland oder generell Urlaub. Da bist du ja auch drauf gegangen.
0: Ja.
4: Das könnte schon sein. Ich habe gesagt, das sind die Biergartenbesuche. Da bin ich ja auch immer noch dabei, finde ich mal eine kreative Antwort.
0: Ist auf jeden Fall ums Eck gedacht. Was planen nur 14% diesen Sommer? Es ist eine spezielle Art von Urlaub.
4: Okay.
0: Und zwar ist es der Campingurlaub.
4: Oh, wow.
0: Wäre das
4: aber
0: was für
4: so
0: dich?
4: Wenig. Ja, auf jeden Fall. Ich finde Camping tatsächlich richtig geil.
0: Ich finde es auch richtig entspannt. Dann gehören wir zu den 14%. Aber wir machen es halt nicht diesen Sommer, sondern so generell.
4: Ja, das stimmt.
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0: Sie versetzt New York aktuell in den Ausnahmezustand. Taylor Swift hier auf Radio Fantasy. Übermorgen soll sie da Travis Kelce heiraten. Es gibt ein streng bewachtes Set vor dem Madison Square Garden. Seit Tagen und Wochen laufen da die Vorbereitungsarbeiten. Und ich frage mich, ist das wirklich die Hochzeit von Taylor Swift? Oder ist das nur eine Ablenkung, dass alle Paparazzi in New York sind und sie heiratet stattdessen auf einer einsamen Insel in der Karibik? Mittwochmorgen ist es, Resi und Nick, die Radio Fantasy Morgenshow, 6.49 Uhr. Wir starten erstmal rein mit ein bisschen Regen. Am Nachmittag ist es dann schöner. 19 Grad in Königsbrunn, 19 auch in Dasing und das ist auch die Maximaltemperatur heute. Es wird geblitzt in Augsburg, Verse, Stadtberger Straße. Augsburg-Klinkerberg ist dabei und Königsbrunn-Egerländer Straße beim Sportplatz. Wir hatten es gerade schon von Hochzeit. Felix Jähn und Ray Dalton gleich auf Radio Fantasy mit der Liebe. Bekommt ihr noch vor 7. Schönen Mittwoch euch. Schön, dass ihr dabei seid. Guten Morgen.
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0: 7:08. Hi.
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1: Wir messen 19 Grad in Neuses, 19 auch in Rehling und Markus hat die weiteren Aussichten.
2: Ja, heute ungewöhnlich frisch. Ja, da sind wir ja schon gar nicht mehr gewohnt. Aber wir genießen diesen einen einzigen Tag, an dem wir nur Maxi-Werte um 19 Grad haben. Also wenn wir auf die 20 kommen, ist das noch ein bisschen Glück. Heute der Vormittag oft nass, später sonniger und ab morgen geht's dann wieder schön weiter mit im Sommer.
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2: Um 7 Uhr. Schönen guten Morgen. So, ab heute kann man die Steuererklärung mit nur einem einzigen Klick erstellen. Die entsprechende App ist allerdings erstmal nur für ledige und kinderlose Arbeitnehmer sowie für Rentner und Pensionäre nutzbar. Wer mitmachen will, der muss sich nur bei der Mein Elster Plus App anmelden. Dann schickt das Finanzamt eine fertige Steuererklärung für das Jahr 2025 mit den Daten, die der Behörde ohnehin schon vorliegen. Wenn einem das dann alles so passt, reicht ein Klick, um die Steuererklärung einzureichen.
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2: Die Augsburger Sommernächte enden mit einem Besucherrekord. Allerdings die Zukunft des Straßenfestes ist unklar. Die Entscheidung über eine Fortsetzung liegt jetzt bei den Stadträten, denn die Stadt steuert jährlich 200.000 Euro dazu bei. CSU-Fraktionschef Dietz spricht sich schon mal klar für eine Fortführung aus. SPD-Fraktionschefin Hammer sieht ebenfalls keinen Änderungsbedarf fürs kommende Jahr. Die Grünen dagegen kritisieren die Zuzahlung durch öffentliche Gelder. Und das geht gerade viral. Für eine Braut in München hat der schönste Tag ihres Lebens erstmal mit einem heftigen Schock angefangen. Nämlich kurz vor der Trauung ist die im Aufzug von Schloss Nymphenburg stecken geblieben und hat erstmal nicht mehr gewusst, wie überhaupt da rauskommen. Also musste die Feuerwehr anrücken und sie befreien. Die Trauung hat dann halt ein bisschen später angefangen, also quasi alles gut. Aber das Schöne ist, ein gemeinsames Foto mit den Einsatzkräften, das ist jetzt das außergewöhnliche Motiv fürs Hochzeitsalbum.
1: Das wäre auch Stoff für einen Film. Ich sehe da Sandra Bullock in der Hauptrolle zum Beispiel, als Braut.
2: Ja. Die noch versucht, mit dem Brautkleid irgendwie aus dem Aufzug zu klettern. 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
1: 7:02 haben wir es. Bei uns immer die wichtigsten Verkehrsmeldungen. Zuerst auf den Straßen schaut's gut aus. Ihr habt freie Fahrt in Richtung Arbeit, aber

0: Die neuesten Blitzer: Augsburg-Oberhausen-Ulmerstraße, Augsburg-Pferse-Stadtberger-Straße, in Königsbrunn in der Egerländerstraße steht einer, Krumbach-Talstraße, und der Alex hat auch noch einen entdeckt. Wo denn?
1: Ich war auf der B17 Richtung Landsberg bei Oberhausen im 120er Bereich.
0: Alles klar, danke dir, Alex.
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0: Einmal durchatmen. Heute früh haben wir den Schock von gestern, glaube ich, schon ein bisschen mehr verarbeitet. Hier, ihr wisst doch, Deutschland raus bei der WM und so. Aber fürs Fantasyland gibt es trotzdem schon das nächste Event, auf das wir uns freuen können. Das erste Heimspiel unserer Nationalelf nach der WM ist einfach bei uns in Augsburg in der WWK Arena. Am 27. September dann gegen Griechenland. Und es war ja auch nicht alles schlecht, was bei der WM so abgelaufen ist. Warum Deutschland im internationalen Beliebtheitsranking richtig nach oben geschossen ist, gleich um 7.17 Uhr.
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0: Schulz und Dennis Lloyd hier auf Radio Fantasy und gleich ein Song in der Radio Fantasy Playlist, der mich richtig zufrieden macht. Leonie und Calum Scott mit Stay. Ich finde, der nimmt richtig schön den Stress raus. Bekommt ihr in gut einer Minute hier auf Radio Fantasy und vorher geht's ins Kino.
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2: An den neuen Kinofilm Minions and Monster.
3: Oh. Seht ihr diese großen, schwer bewaffneten Männer? Die glauben, ihr hättet ihren Anführer umgebracht und die wollen euren Dorf. Okay, Action!
4: Nein, warte, die sind nur Schauspieler.
3: Das war perfekt.
2: Resi, deine Reaktion, du hast richtig Bock auf die Minions.
0: Da spielen die Kaulitz-Zwillinge mit, das habe ich im Podcast gehört.
2: Genau, Schauspieler Christoph Waltz spricht eine Rolle und Bill und Tom Kaulitz. Die kleinen gelben Minions sind jetzt endlich wieder zurück und es geht nach Hollywood. Sie sind berühmte Schauspieler und sie haben dann im Verlaufe des Films eine Idee für einen richtig coolen Monsterfilm. Aber es gibt ein Problem.
3: Sehr gut, und was nimmt der als Monster?
2: Sie wollen einen Monsterfilm machen, haben aber kein Monster. Und deswegen,
0: ja, das ist schlecht.
2: Und deswegen beschwören sie eins, das aber gar nicht so gefährlich ist. Und dann geht's weiter. Und dann lernen sie auch gruselige Monster kennen. Und es ist natürlich ein schöner Familienfilm. Die Minions, macht sehr viel Spaß. Und müsst ihr euch unbedingt anschauen. Ich lade euch dieses Wochenende ein in Sinister Augsburg. Jeweils 2 Tickets. Und dieses Mal gibt's auch ein Banana-Menü für euch. Lasst euch überraschen. Wenn ihr Bock habt, schickt einfach ein Popcorn-Emoji per WhatsApp an die 08 21 50 und 5 mal die 7 für Minions in Monster.
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0: Sinn, auch nach dem Deutschland aus bei der WM noch drüber zu sprechen, über die WM? Wir probieren's mal. Mittwoch ist es 7.17 Uhr.
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0: Das WM-Aus von Deutschland hat ja zumindest auch was Gutes, zumindest für unsere Gegner. Ich meine, Ecuador, Paraguay.

Paraguay. Beide haben nach dem Spiel einen Feiertag bekommen und richtig Party gemacht. Der Präsident von Paraguay hat gepostet, Paraguay gibt niemals auf, Feiertag, verdammt nochmal. Klingt ganz lässig. Gut, Ecuador konnte jetzt leider nicht so lange feiern. Die haben dann gestern 0-2 gegen Mexiko verloren. Heißt, die sind jetzt auch raus. Bedeutet, die komplette Deutschlandgruppe hat sich irgendwie aufgelöst. Also Elfenbeinküste, Ecuador, Curaçao und Deutschland nehmen alle nicht mehr teil bei der WM. Wer aber im Moment feiern kann, das sind die Norweger. Die rudern wortwörtlich ins Achtelfinale. Gestern 2-1 gegen die Elfenbeinküste eben gewonnen. Sehr, sehr geiler Jubel bei der WM. Könnt ihr euch so vorstellen, alle Norweger sitzen auf dem Boden und machen dann diese typischen Ruderbewegungen und schreien Ruh. Kennt ihr bestimmt. Die Videos sind auf Social Media.

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1: Wir starten rein in den Mittwoch mit 19 Grad in Gersthofen, 19 auch in Welden und Markus hat die weiteren Aussichten.
2: Ich habe schon Menschen heute mit Jacke rumlaufen sehen,
1: ja,
2: ne? Mit langer Hose.
1: Ja, ich habe auch eine dabei.
2: Ja, ehrlich?
1: Mhm.
2: Ja gut, könnte man auch fast, ne? Weil wir ja so gewohnt sind, da jetzt über 30 Grad. Plötzlich sind wir heute bei Maxi-Werten um die 19 Grad. Das ist schon deutlich weniger, ne? Und dann ist der Vormittag auch noch nass. Das heißt, da fühlt es sich dann doch noch ein bisschen kühler an. Später wird das Ganze wieder sonniger. Und auch don't panic, muss ich sagen, denn ab morgen wird es dann wieder richtig schön sommerlich.
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2: Um 7:30 Uhr. Schönen guten Morgen. Alles neu macht der Juli und auch das Ganze bei Online-Bestellungen. Ab heute fällt nämlich die Zollausnahmeregelung für Pakete unter einem Wert von 150 Euro weg. Pro Warengruppe in der Sendung werden jetzt nämlich pauschal 3 Euro berechnet. Das ist ein Beispiel dazu. Also ich bestelle jetzt 3 T-Shirts und ein Kinderspielzeug. Dafür muss ich Einfuhrgebühren von 6 Euro bezahlen. Mit dieser Regelneuerung will die EU, wie zum Beispiel asiatische Billiganbieter, zurückdrängen.
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2: Die Wählervereinigung Pro Augsburg löst sich jetzt nach 25 Jahren auf. Die hatte 2008 noch einen Bürgermeister und war Teil einer Koalition mit der CSU. In der aktuellen Wahlperiode sind sie aber nur noch über eine Gemeinschaftsliste mit der FDP in den Stadtrat gekommen. Vorstand Warbeck gibt zu, dass die Erwartungen höher waren. Die Auflösung wurde mit großer Mehrheit beschlossen, trotz der Möglichkeit zur Verjüngung. Eine einjährige Liquidationsphase beginnt jetzt. Um Mitternacht ist jetzt also der Tankrabatt ausgelaufen. Millionen Menschen würden im Regen stehen gelassen. Das kritisiert jedenfalls linken Politikerin Reichenegg. Die Preise für Sprit waren schon gestern teilweise kräftig gestiegen. Nach Angaben des ADAC verzeichnet Diesel mittags zum Beispiel im Schnitt ein Plus von 3,5 Cent pro Liter im Vergleich zum Vortag, trotz sinkender Ölpreise. Das Bundeskartellamt, das will auf jeden Fall jetzt mal die Preisanstiege ganz genau unter die Lupe nehmen. Und das geht gerade viral bei veganem Eis aus der Eisdiele. Da lohnt sich ganz offensichtlich eine extra Nachfrage. In Baden-Württemberg zum Beispiel wurden jetzt 18 offene als vegan gekennzeichnete Eisproben getestet. In 9 davon wurde etwas Milchprotein gefunden, was ja für die Menschen, die zum Beispiel eine Unverträglichkeit haben, nicht so gut ist.
1: Mhm.
2: 3 Proben hatten dabei auch noch deutlich höhere Werte. Und jetzt muss mal geprüft werden, ob zum Beispiel Maschinen, Behälter oder sogar auch die Eisportionierer nicht sauber

0: genug getrennt wurden. 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
2: 7.33 Uhr, bei uns immer die wichtigsten Verkehrsmeldungen. Zuerst Vorsicht bitte auf der A96 Richtung München zwischen Landsberg Ost und Schöffelding. Hier liegt ein Metallteil auf der Fahrbahn. Einen Unfall haben wir auf der A96 Richtung

0: Wenn ihr das noch umfahren könnt, dann macht das bitte. Und der Raimund meldet uns noch von der B17 Richtung Landsberg. In der Ausfahrt Kleinaltingen ist die rechte Spur gesperrt wegen einer Wanderbaustelle. Hier bitte gut aufpassen. Die neuesten Blitzer, Augsburg-Göggingen, Bürgermeister Auernhammerstraße, B17 Richtung Landsberg, Höhe Oberottmarshausen, Augsburg-Pferse, Stadtbergerstraße und Friedberg ist dabei mit der Haberskircher Straße. Gute Fahrt euch. Wenn ihr noch was entdeckt, sagt gern Bescheid.
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0: Schönen Mittwochmorgen euch. Kurz nach 7:30 haben wir es Zeit, über die deutschen Single-Charts zu sprechen. Wer ist denn auf dem Treppchen? Welche drei Songs sind aktuell Platz 1, 2 und 3? Auf Platz 3 aktuell Shakira und Burna Boy, Die Die. Platz 2 geht an Summer Jam und Billa Joe, Kilimanjaro. Und über Platz 1 sprechen wir um 7:40 Uhr.
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0: 7.39 Uhr, Resi und Nick, die Radio-Fantasy-Morgenshow. Es ist der Mittwoch und wir müssen über die deutschen Single-Charts sprechen. Seit 2 Wochen auf Platz 1, seit Tagen oder auch Wochen der Ohrwurm des Sommers 2026.
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0: Ja, vielleicht tröstet uns der ja nach dem WM aus. Oder er macht die Leute richtig aggressiv. Also die einen lieben ihn, die anderen hassen ihn. Was sagt die Radio Fantasy Community dazu?
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2: Hey, hier ist Nadine aus Lechhausen. Und Alter, ich kann dieses Lied nicht hören. Ich habe es noch nie ganz angehört. Aber allein, wenn ich diesen Anfang mit Du bist gut genug hör, dann muss ich schon direkt wegschalten. Ich hasse dieses Lied. Ich find's ganz grauenvoll.
0: Hey Nadine, danke dir für deine Meinung, aber irgendjemand muss es taugen. Ist ja immerhin Platz 1 der deutschen Single-Charts aktuell.
3: Hey, ich bin Sabrina aus Königsbrunn und find den Song richtig gut, da er mich berührt. Gut genug sollte von uns jeder sein.
0: Genau, das würde ich auch sagen.
4: Hi, hier ist die Chrissy aus Diedorf.
0: Hey.
4: Also die Message hinter dem Song ist ja schon super. Der Beat geht ins Ohr, aber der Gesang ist so, naja.
0: Ja, der Gesang ist außergewöhnlich. Vielleicht wird das über die Zeit dann auch irgendwann nervig, wenn man davon einen Ohrwurm hat. Aber er ist halt einfach sehr einprägsam und von dem Beat kannst halt keinen Ohrwurm bekommen.
5: Hallo ihr Lieben, hier ist die Domina aus Augsburg.
0: Hallo.
5: Also ich finde das Lied echt mega. Ich finde es total motivierend. Einmal gehört, 4 Stunden später summt man es am Arbeitsplatz immer noch vor sich hin.
0: Na also, da sind doch die ganzen Fans. Das ist doch Hammer, wenn du in der Arbeit sitzt und dann gute Laune durch diesen Ohrwurm bekommst. Besser geht's ja gar nicht.
6: Hey, hier ist Pia aus Bobingen. Gut genug spricht für mich genau das an, was wir heute viel öfter hören sollten. Du bist gut genug, so wie du bist. Wir dürfen Fehler machen und einfach wir selbst sein. Und genau dieses Gefühl gibt mir der Song.
0: Ja genau, die Message ist einfach perfekt.
7: Yo, yo, guten Morgen. Elias hier aus Augsburg.
0: Hi.
7: Du, auch wenn der Song irre zeitgeistlich ist, finde ich den persönlich eher so unterirdisch und würde dir daher empfehlen, mach den Schmarrn am besten so schnell wie es geht wieder aus.
0: Okay, Elias. Schade, ich mache ja schon aus. Hier ist Radio Fantasy am Mittwochmorgen. Was sind eure Meinungen zu dem Song? Gerne Sprachnachricht 0821 50 und 5x die 7. Und ich denke, auf Teddy Swims können wir uns einigen. Mr. Know It All jetzt hier.

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0: 9:49, Resi und Nick, die Radio Fantasy Morgenshow. Am Mittwoch bis zu 19 Grad sind heute drin und aktuell die Frage im Raum, wann fängt's an zu regnen? In Augsburg geht's jetzt dann gleich los, da sind wir aktuell bei 19 Grad, 18 sind's in Schwabmünchen. Wir schauen auf die Straßen. Vorsicht bitte auf der A8 Richtung München zwischen Adelsried und Neusers. Hier liegen Gegenstände auf der Fahrbahn. Und ein Unfall auf der A96 Richtung Lindau zwischen Eichstätten und Leutkirch West. Geblitzt wird auch B17 Richtung Landsberg, Höhe Oberottmarshausen, Augsburg-Verse statt Berger Straße und die Marie hat noch einen Augsburg-Blücher Straße aus dem Caddy Höhe Kuka.
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0: So, der Tankrabatt ist weg. Wir haben den 1. Juli. Dann schauen wir uns doch mal an, für wie viel wir jetzt aktuell tanken. In der Augsburger Innenstadt an der Edeka Seng Tankstelle kostet E10 1,89 Euro. Den Liter Diesel gibt es für 1,79 Euro. Und in Tierhaupten an der Bedocker Tankstelle kostet E10 ebenfalls 1,89 Euro. Und den Diesel gibt es für 1,80 Euro.
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0: 7:07. Hi.
1: 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Jennifer Lopez und David Guetta. Safe.

0: Schönen Mittwoch euch. Hi.
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0: Wir messen 19 Grad in Neuses, 19 auch in Rehling und Markus hat die weiteren Aussichten.
3: Na, mit 19 sind wir auch schon dabei. Die Maxi-Werte heute geht da nicht mehr. So, das bleibt relativ frisch. Am Vormittag dann auch noch ziemlich nass. Später am Nachmittag wird es dann auch schon wieder sonniger und ab morgen geht der Sommer weiter.
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3: Um 8 Uhr. Ab heute kann man die Steuererklärung mit nur einem einzigen Klick erstellen. Die entsprechende App ist allerdings erstmal nur für ledige und kinderlose Arbeitnehmer sowie für Rentner und Pensionäre nutzbar. Wer mitmachen will, muss sich ganz einfach bei MeinElster Plus App anmelden. Dann schickt das Finanzamt eine fertige Steuererklärung für das Jahr 2025 mit den Daten, die der Behörde ja auch schon vorliegen. Wenn dann euch alles so passt, einfach ein Klick reicht, um die Steuererklärung einzureichen.
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3: Die Augsburger Sommernächte enden mit einem Besucherrekord. Allerdings die Zukunft des Straßenfestes ist unklar. Die Entscheidung über eine Fortsetzung liegt jetzt bei den Stadträten, denn die Stadt steuert jährlich 200.000 Euro dazu bei. CSU-Fraktionschef Dietz spricht sich schon mal klar für eine Fortführung aus. SPD-Fraktionschefin Hammer sieht ebenfalls keinen Änderungsbedarf fürs kommende Jahr. Die Grünen dagegen kritisieren die Zuzahlung durch öffentliche Gelder. Und das geht gerade viral. Für eine Braut in München hat der schönste Tag ihres Lebens erstmal mit einem echten Schreck angefangen. So ganz kurz vor der Trauung ist die nämlich im Aufzug von Schloss Nymphenburg stecken geblieben. Da ging es nicht mehr vorwärts und nicht mehr rückwärts und auf schon gleich gar nichts. Also musste die Feuerwehr anrücken und sie befreien. Nach einer Weile hat dann die Trauung trotzdem stattgefunden. Und das Highlight ist natürlich jetzt für das Paar das gemeinsame Foto mit den Einsatzkräften. Ja, ein außergewöhnliches Motiv fürs Hochzeitsalbum.
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0: wirst.
3: Urenkel noch, ja. 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
0: 3:08 haben wir es. Bei uns immer die wichtigsten Verkehrsmeldungen zuerst. Wir haben Bergungsarbeiten nach einem Unfall auf der A96 Richtung Lindau zwischen Eichstätten und Leutkirch-West und eine Wanderbaustelle auf der B17 Richtung Landsberg Höhe Klein-Eitingen. Hier ist die rechte Spur gesperrt. Danke dir, Raimund, fürs Melden. Die neuesten Blitzer: Augsburg-Göggingen, Bürgermeister Auenhammerstraße, Augsburg-Lechhausen, Blücherstraße, Augsburg-Pferse, Stadtbergerstraße, Augsburg-Oberhausen-Ulmerstraße, in Friedberg steht einer, in der Haberskircher Straße und der Josef hat auch noch einen. Wo denn?
4: Guten Morgen. Auf B17, Gönnesebrunn Richtung Landsberg, wo die fängt 120 km/h an. Ich wünsche Ihnen einen schönen Tag noch.
0: Danke dir, Josef. Das ist dann Höhe Oberottmarshausen B17 Richtung Landsberg.

0: Gute Fahrt euch.
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0: Der beliebteste Ort gestern, jetzt nicht irgendein Biergarten, sondern die Tankstelle. Bis zum späten Abend viele, viele Autos an den Tankstellen im Fantasyland, die den Sprit mit Tankrabatt noch mitnehmen wollten. Der Bobinger V-Markt hat mittags zum Beispiel schon gar keinen Sprit mehr gehabt und hat dann zugemacht. Es gab aber auch Tankstellen, die den Literpreis gestern schon auf über 2 Euro raufgeschraubt haben. Wir versuchen, ohne viel Kopfzerbrechen und Ärger durch den Mittwoch durchzukommen. Jetzt mit BTS und Swim.
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0: 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Das ist der Mittwochmorgen, 8.11 Uhr haben wir es.
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2: 8 richtige, das ist der aktuelle Wochen-Highscore. Richtig stark diese Woche. Das wird schwer sein zu toppen. Es geht um Tickets für Sea Life in München und die kann sich jetzt Maxim aus Augsburg schnappen. Hi.
3: Hallo.
2: Der aktuelle Wochen-Highscore liegt bei 8 richtigen.
3: Dürfte ich hinkriegen.
2: Okay, das ist sehr siegessicher. Maxim, hier ist dein Buchstabe.
4: S.
2: Ein S wie Siegfried.
3: Ich bin bereit.
2: Maxim, dann bitte eine Stadt mit S.
3: Stuttgart.
2: Ein Land.
3: Singapur.
2: Im Sea Life.
3: Seesterne.
2: Etwas zu essen.
3: Seelachs.
2: Eine Eissorte.
3: Schutzteller.
2: Dinge, für die man sich schämt.
3: Schweiß.
2: Ein Tier.
3: Schwein.
2: Ein Gegenstand in der Küche.
3: Schneebesen.
2: Ein Gefühl.
3: Sauer.
2: Und das sind 9 richtige. Die Zeit ist um. Du hast es richtig gerockt. Wow. Wie aus der Pistole geschossen kam das alles.
3: Ja, man hatte uns wirklich Zeit zum Nachdenken.
2: Nee, und du hast es richtig gut rausgehauen. Genau so muss das sein.
3: Super.
2: Das war richtig gut vorgelegt von Maxim. 9 richtige. Das wird schwer sein zu toppen. Wenn ihr aber sagt, das kann ich, dann anmelden.

0: Radio Fantasy. Out of the Dark, immer die besten neuen Hits. Auch für den Mittwochmorgen. Gleich Calvin Harris und Sam Smith am Start in 2 Minuten Desire. Und vorher geht's erstmal um die kleinen gelben Männchen. Es geht ins Kino.
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2: An den neuen Kinofilm Minions and Monster.
3: Oh. Seht ihr diese großen, schwer bewaffneten Männer? Die glauben, ihr hättet ihren Anführer umgebracht und die wollen euren Dorf. Okay, Action!
4: Warte, wir sind nur Schauspieler.
3: Das war perfekt.
2: Resi, deine Reaktion, du hast richtig Bock auf die Minions.
0: Da spielen die Kaulitz-Zwillinge mit, das habe ich im Podcast gehört.
2: Genau, Schauspieler Christoph Waltz spricht eine Rolle und Bill und Tom Kaulitz. Die kleinen gelben Minions sind jetzt endlich wieder zurück und es geht nach Hollywood,

0: Sie sind berühmte Schauspieler und sie haben dann im Verlaufe des Films eine Idee für einen richtig coolen Monsterfilm. Aber es gibt ein Problem.
1: Sehr gut. Und was nimmt der als Monster?
0: Sie wollen einen Monsterfilm machen, haben aber kein Monster. Und deswegen,
2: ja, das ist schlecht.
0: Und deswegen beschwören sie eins, das aber gar nicht so gefährlich ist. Und dann geht's weiter. Und dann lernen sie auch gruselige Monster kennen. Und es ist natürlich ein schöner Familienfilm. Die Minions, macht sehr viel Spaß. Und müsst ihr euch unbedingt anschauen. Ich lade euch dieses Wochenende ein in Sinister Augsburg. Jeweils 2 Tickets. Und dieses Mal gibt's auch ein Banana-Menü für euch. Lasst euch überraschen. Wenn ihr Bock habt, schickt einfach ein Popcorn-Emoji per WhatsApp an die 0821 50 und 5 mal die 7 für Minions in Monster.
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2: 8.22 Uhr haben wir es. Hi.
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0: Ist aber dunkel geworden hier. Schönen guten Morgen, schönen Mittwoch.
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0: Wir starten rein in den Mittwoch mit 19 Grad in Gersthofen, 19 auch in Welden und Markus hat die weiteren Aussichten.
3: Ja, ist gut, dass wir für innen Lichtschalter haben. Ja, außen leider keine. Aber das wird im Laufe des Tages schon wieder besser. Jetzt der Vormittag, der wird dann tatsächlich auch nochmal ordentlich regnerisch. Ein Gewitter könnte auch nochmal mit vorbeikommen. Also da ein Regenschirmchen mit einpacken ist gar nicht verkehrt. Maxi-Werte liegen bei 19 Grad heute. Der Nachmittag, wie gesagt, sonniger und ab morgen das Ganze wieder sommerlicher.
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3: Um 8:30. Alles neu macht der Juli und das Ganze gilt auch für die Online-Bestellungen. Ab heute fällt nämlich die Zollausnahmeregelung für Pakete unter einem Wert von 150 Euro weg. Pro Warengruppe in der Sendung werden nämlich jetzt pauschal 3 Euro berechnet. Das bedeutet, also ein Beispiel wäre, ich bestelle 3 Shirts und ein Kinderspielzeug. Dafür muss ich dann Einfuhrgebühren von 6 Euro bezahlen. Mit der neuen Regelung will die EU, wie zum Beispiel asiatische Billiganbieter, zurückdrängen.
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3: Die Wählervereinigung Pro Augsburg löst sich jetzt nach 25 Jahren auf. Die hatte 2008 noch einen Bürgermeister und war Teil einer Koalition mit der CSU. In der aktuellen Wahlperiode sind sie aber nur noch über eine Gemeinschaftsliste mit der FDP in den Stadtrat gekommen. Vorstand Warbeck gibt zu, dass die Erwartungen höher waren. Die Auflösung wurde mit großer Mehrheit beschlossen, trotz der Möglichkeit zur Verjüngung. Eine einjährige Liquidationsphase beginnt jetzt. In der Nähe der Augsburger Mülldeponie ist eine Spornschildkröte entdeckt worden. Aha. Woher das 50 cm lange und 30 Kilo schwere Reptil kommt, das ist bislang noch unklar. Es wurde nämlich in die Tierklinik Gessertshausen gebracht, bis der Besitzer ausfindig gemacht wird. Die Spornschildkröte, und das ist das Seltsame daran, ist die größte Landschildkrötenart Afrikas und lebt in der Sahelzone südlich der Sahara. Weit von uns weg, aber trotzdem heiß genug im Moment. Und das geht gerade viral. Bei veganem Eis aus der Eisdiele, da lohnt sich ganz offensichtlich eine extra Nachfrage, ob es denn auch wirklich stimmt. In Baden-Württemberg wurden nämlich 18 offene als vegan gekennzeichnete Eisproben getestet. In 9 davon wurde etwas Milchprotein gefunden und in 3 waren die Werte deutlich höher. Oh. So, jetzt wird geprüft, ob zum Beispiel Maschinenbehälter oder auch Eisportionierer nicht sauber genug getrennt wurden. Ja. Das kann ja dann, wenn einer eine Unverträglichkeit hat, ganz unangenehm sein.
0: Das ist nicht gut, wenn du allergisch bist und das Zeug dann bekommst, ja.
3: Zum Beispiel. 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
0: 8.33 Uhr haben wir bei uns immer die wichtigsten Verkehrsmeldungen. Zuerst, wir haben Bergungsarbeiten nach einem Unfall A96 Richtung München zwischen Wangen West und Wangen Nord. Hier bitte gut aufpassen. Nochmal Bergungsarbeiten A96 Richtung Lindau zwischen Eichstätten und Leutkirch.

West, ebenfalls nach einem Unfall. Ansonsten habt ihr aber freie Fahrt. Geblitzt wird aber ganz wild. Augsburg-Lechhausen, Blücherstraße, Augsburg-Göggingen, Bürgermeister-Auernhammer-Straße, Augsburg-Ferse, Stadtberger-Straße und auf der B17 Richtung Landsberg-Höhe Oberottmarshausen im

heißen Treppchen. Welche drei Songs sind aktuell Platz 1, 2 und 3 der deutschen Singlecharts? Platz 3. Ah, den kennen wir doch. Shakira, Burna Boy, Die Die. Wer ist auf Platz 2 der deutschen Singlecharts?

0: der Mittwoch. Schönen guten Morgen. Seit 2 Wochen auf Platz 1 der deutschen Singlecharts, seit Tagen oder vielleicht seit Wochen der Ohrwurm des Sommers 2026.
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0: Ein Song, der uns vielleicht nach dem WM auströstet, oder ein Song, der Leute richtig aggressiv macht. Die einen lieben ihn, die anderen hassen ihn. Was sagt denn die Radio Fantasy Community zu dem Song?
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2: Hey, hier ist Nadine aus Lechhausen und Alter, ich kann dieses Lied nicht hören. Ich habe es noch nie ganz angehört, aber allein wenn ich diesen Anfang mit Du bist gut genug höre, dann muss ich schon direkt wegschalten. Ich hasse dieses Lied. Ich finde es ganz grauenvoll.
0: Hey Nadine, danke dir für deine Meinung, aber irgendjemand muss es taugen. Ist ja immerhin Platz 1 der deutschen Singlecharts aktuell.
3: Hey, ich bin Sabrina aus Königsbrunn und finde den Song richtig gut, da er mich berührt. Gut genug sollte von uns jeder sein.
0: Genau, das würde ich auch sagen.
4: Hi, hier ist die Chrissy aus Diedorf.
0: Hey.
4: Also die Message hinter dem Song ist ja schon super. Der Beat geht ins Ohr, aber der Gesang ist so, naja.
0: Ja, der Gesang ist außergewöhnlich. Vielleicht wird das über die Zeit dann auch irgendwann nervig, wenn man davon einen Ohrwurm hat. Aber er ist halt einfach sehr einprägsam und von einem Beat kannst halt keinen Ohrwurm bekommen.
5: Hallo ihr Lieben, hier ist die Domina aus Augsburg.
0: Hallo.
5: Also ich finde das Lied echt mega. Ich finde es total motivierend. Einmal gehört, 4 Stunden später summt man es am Arbeitsplatz immer noch vor sich hin.
0: Na also, da sind doch die ganzen Fans. Das ist doch Hammer, wenn du in der Arbeit sitzt und dann gute Laune durch diesen Ohrwurm bekommst. Besser geht's ja gar nicht.
6: Hey, hier ist Pia aus Bobingen. Gut genug spricht für mich genau das an, was wir heute viel öfter hören sollten. Du bist gut genug, so wie du bist. Wir dürfen Fehler machen und einfach wir selbst sein. Und genau dieses Gefühl gibt mir der Song.
0: Ja genau, die Message ist einfach perfekt.
7: Jojo, guten Morgen. Elias hier aus Augsburg.
0: Hi.
7: Du, auch wenn der Song irre zeitgeistlich ist, finde ich den persönlich eher so unterirdisch und würde dir daher empfehlen, mach den Schmarrn am besten so schnell wie es geht wieder aus.
0: Okay, Elias. Schade, ich mache ja schon aus. Dann einigen wir uns doch auf DJ Kygo. Save My Love, immer die besten neuen Hits. 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

Fantasy Land. 8.49 Uhr haben wir Sresi und Nick, die Radio Fantasy Morgenshow. Am Mittwoch, ja, es ist ein Tag, um einfach mal wieder runter zu kühlen und einen klaren Kopf zu bewahren. Viel Regen, es ist Wind am Start und der viele Regen, den merken wir auch auf den Straßen. Wir haben zum Beispiel eine Meldung von der A96 Richtung München, beziehungsweise auch Richtung Lindau. Beidseitig ist die Meldung zwischen dem Kohlberg-Tunnel

und Erkheim. Hier haben wir Überflutungen in beiden Richtungen. Das heißt, im Unterallgäu hat es richtig viel runtergeregnet. Im Bereich Erkheim bitte aufpassen. Bergungsarbeiten auf der A96 Richtung Lindau zwischen Eichstätten und Leutkirch West. Und dann wird noch ganz viel geblitzt. Augsburg-Lechhausen, Blücherstraße, Augsburg-Pferse, Stadt-Berger-Straße und B17 Richtung Landsberg-Höhe.

0: Das ist der Radio Fantasy Hit Vormittag. Die Luca übernimmt jetzt hier. Wir hören uns morgen wieder. Bis dann.
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0: für euch an diesem Mittwochvormittag und das gibt's gleich. Ja, auch wenn wir schon draußen sind aus der WM, wir spielen den WM-Song trotzdem.
1: Hüfte wackeln geht immer mit Shakira, oder?
0: Genau, Die Die gibt's um kurz nach 9 hier für euch auf Radio Fantasy.
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1: 20 Grad haben wir es aktuell in Lechhausen, 20 auch bei euch in Bovingen. Ja, und gemütlich, würde ich sagen, beschreibst du das Wetter doch heute ganz gut, oder Markus?
2: Naja, wenn man drinnen ist, ja, und jetzt nicht unbedingt draußen rumrennen muss, vielleicht noch ohne Regenschirm, ja, ist das definitiv der Fall. Ansonsten regnet es gerade jetzt in Strömen in Augsburg. Die Fensterputzer, die bei uns schon unterwegs waren, mussten jetzt dringend Pause einlegen, weil sonst wären sie von außen angeregnet worden. Das wollten sie vermeiden. So, ansonsten der Vormittag oft noch richtig nass. Später am Nachmittag wird es dann wieder sonniger bei Maxi-Werten um 19 Grad.
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2: Um 9 Uhr. Ab heute fällt die Zollausnahmeregelung für Pakete unter einem Wert von 150 Euro weg. Pro Warengruppe in der Sendung werden nämlich jetzt pauschal 3 Euro berechnet. Mit der Regelneuerung will die EU wie asiatische Billiganbieter zurückdrängen. Die Augsburger Sommernächte enden ja mit einem Besucherrekord. Allerdings die Zukunft des Straßenfestes ist unklar. Die Entscheidung über eine Fortsetzung liegt jetzt bei den Stadträten, denn die Stadt steuert ja jährlich 200.000 Euro dazu bei. Und ab heute heißt die Unterstützung für Langzeitarbeitslose nicht mehr Bürgergeld, sondern Grundsicherung. Und das heißt auch, es treten deutlich schärfere Regeln in Kraft. Wer zum Beispiel keine Bewerbungen schreibt, kann sofort für 3 Monate 30% weniger Geld bekommen. 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
1: Um kurz nach 9 bei uns immer die wichtigsten Verkehrsmeldungen zuerst. Achtung auf der A96 München Richtung Lindau. Zwischen dem Kohlbergtunnel und Erkheim in beiden Richtungen ist die Straße hier überflutet. Könnt ihr wahrscheinlich nicht mehr durchfahren. A96 Richtung München nochmal zwischen Wangen West und Wangen Nord. Hier gab es einen Unfall. Im Moment gibt es Bergungsarbeiten. Die rechte Spur ist gesperrt. Und die 19 Blitzer noch für euch. Augsburg Univiertel in der Hugo-Eckner-Straße. Augsburg in Lichhausen in der Blücher-Straße. Und Lindenberg im Allgäu in der Bismarckstraße erwischen sie euch. Wenn ihr noch was habt, Straßenblitzer, könnt ihr einfach gerne durchrufen oder mir eine kurze WhatsApp schicken. Danke euch, gute Fahrt.
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1: Ja, und wir haben es mittlerweile schon ein bisschen besser verkraftet, das WM aus gestern Nacht, von vorgestern auf gestern Nacht. Ja, für wen sind wir jetzt? Was sagt ihr? Österreich, ich war ja eigentlich noch für Ecuador, aber die sind jetzt auch schon wieder raus. Gib mir mal Bescheid, für wen seid ihr? Ich sag, ich bin für Österreich. Ja, dazu passend, wie versprochen, jetzt für euch trotzdem die aktuelle WM-Nummer Shakira und Burna Boy für euren Mittwochvormittag. Dai, dai.
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meiste Musik für euren Mittwochvormittag. Ja, und heute der erste Tag seit 2 Wochen, seitdem das Wetter endlich mal wieder ein bisschen angenehmer ist, zumindest von den Temperaturen. Ich finde den Regen ja tatsächlich auch mal gar nicht so schlecht, aber die Hitze, die hat uns schon echt richtig zu schaffen gemacht die letzten Tage. Es wurden ja zum Beispiel auch mega viele Konzerte und Veranstaltungen deswegen abgesagt. Einer, der durchgezogen hat und das Ganze danach wahrscheinlich ein bisschen bereut hat, Harry Styles, der ist ja gerade auf großer Welttournee. Und während er auf der Bühne seine Songs performt hat, hat es ihm kurz einfach mal die Augen ausgeknipst und er ist auf der Bühne zusammengebrochen tatsächlich. Ist zum Glück nichts passiert, er stand auch gleich wieder auf und hat weitergemacht, als wäre gar nichts los gewesen. Aber gut, bei 37 Grad auf der Bühne ist halt irgendwann auch kein Spaß mehr. Deswegen gibt es hier nochmal ein kleines Zeichen von uns. Auf jeden Fall viel trinken, vor allem auch nächste Woche, wenn es wieder so heiß wird. Und achtet auf euch und eure Mitmenschen bei den heißen Temperaturen. Das ist der Radio Fantasy Hit Vormittag. Das ist die meiste Musik für euren Vormittag. Und hier ist er für euch, Harry Styles.

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1: Ja, und der Regen, der gehört halt auch einfach zum Hitsommer mit dazu. Hat man einen kleinen Durchhänger heute, vielleicht ist man ein bisschen müde, aber von mir bekommt er jetzt ein paar Hits, die richtig pushen. Ausses und Lux Frequencies. Und jetzt für euch Bibi Rexha, New Religion.
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4: Das ist der Radio Fantasy Hit Vormittag um 9:30. Ich bin Luca, hi, und das habe ich gleich für euch. Ganz, ganz toll. Das ist eine neue Nummer, ganz frisch bei uns in der Playlist. Ariana Grande, Hate That I Made You Love Me. Ganz entspannt für diesen Mittwochvormittag. Gibt's um kurz nach 9:30 hier auf Radio Fantasy.
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4: Wir haben es aktuell 20 Grad in Mehring, 20 auch bei euch in Gersthofen. Und wir haben auch gerade eine Unwetterwarnung für den Landkreis Augsburg-Aichach und das Unterallgäu reinbekommen. Heißt, passt vor allem auf, wenn ihr im Auto unterwegs seid, besonders vor überfluteten Straßen oder auch Ästen oder Bäumen auf den Straßen. Gegen 10 soll das extreme Wetter dann auch wieder vorbei sein. Im Allgäu ist heute trotzdem den ganzen Tag Regen angesagt. In Augsburg wird es ab Nachmittag dafür wieder freundlicher und ab morgen ist es dann überall wieder trocken und die Sonne kommt auch wieder raus.
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4: Um kurz nach 10 wir uns immer die wichtigsten Verkehrsmeldungen zuerst. Eine Meldung von der A96 Richtung München zwischen Wangen West und Wangen Nord. Da gab es einen Unfall. Im Moment gibt es die Bergungsarbeiten. Die rechte Spur ist hier gesperrt. Ansonsten habe ich die neuesten Blitzer für euch. Augsburg, Göggingen, Bürgermeister Auenhammer Straße. B17 Richtung Landsberg, Höhe Oberottmarshausen. Danke Alex fürs Melden. Und in Marktoberdorf, da steht der Blitzeranhänger an der Hauptstraße. Wenn ihr noch was habt, Stars im Blitzer, könnt ihr einfach kurz durchrufen oder eine WhatsApp schicken. Danke euch, gute Fahrt.
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6: Hey, it's Ariana.

0: verschieben, da wird das Wetter dann schon wieder besser.
1: Auch in der Arbeit spielen wir euch die neuen Hits. 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
0: Ja, und der kommt heute von Olivia Rodrigo. Komplett verdient, dass sie heute euer Powerhit ist. Ihr Album ist aktuell auf Platz 1 der Albumcharts. Die Radio Fantasy Community feiert sie komplett und Pluspunkte hat sie auch bei ihren Fans gesammelt, als sie erst letztens angekündigt hat, dass sie ein Festival nur mit weiblichen Acts plant. Und die Tickets dafür, die waren wirklich innerhalb paar Minuten komplett ausverkauft. Also hier ist sie für euch. Euer Powerhit fürs Büro, Olivia Rodrigo mit ihrer aktuellen Nummer Drop Dead.

Das ist der Radio Fantasy Hit Vormittag. Leonie, Simple Life. Ja, nach der Hitze kommt das Sommergewitter und das heute richtig. Passt bitte vor allem auf, wenn ihr auf den Straßen unterwegs seid. Kathi aus der Radio Fantasy Community hat auch gerade gemeldet, dass im Moment die Zweierstraßenbahn Richtung Innenstadt steht. Da ist ein Ast auf die Schienen gefallen. Am besten bleibt ihr heute Vormittag einfach drinnen und versucht eure Erledigungen auf den Nachmittag zu

Immer die besten neuen Hits hier beim Radio Fantasy Hit Vormittag. Katy Perry und von neu gehen wir zu noch neuer, denn den habe ich gleich für euch. Die ganz, ganz aktuelle Nummer von Tiffany Ayres Vertigo gibt's um kurz nach 10 hier auf Radio Fantasy. Jetzt aber erstmal die zwei Jungs, zwei Zwillinge, Fastboy mit ihrer Nummer Wave. Das ist der Radio Fantasy Hit Vormittag.

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14: Hey, 10 Uhr haben wir's.
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1: 20 Grad haben wir es aktuell in Lechhausen, 20 auch bei euch in Bovingen. Ja, und gemütlich, würde ich sagen, beschreibt das Wetter doch heute ganz gut, oder Markus?
2: Wenn man drinnen sitzt, ja, und sich von drinnen anschauen kann, wie es draußen abgeht. So, aber ansonsten ist es ja dann doch relativ nass, der Vormittag noch. Die Maxi-Werte sind auch schon erreicht, mehr geht nicht mehr als diese 20 Grad. Ab morgen das Ganze dann auch wieder deutlich sommerlicher.
1: Und hier ist Radio Fantasy, jetzt in 60 Sekunden. Alles, was an diesem Mittwochvormittag wichtig ist, mit Markus.
2: Um 10 Uhr. Seit Mitternacht ist der Tankrabatt vorbei und das macht sich auch bemerkbar. An den meisten Tankstellen sind nämlich die Preise inzwischen wieder deutlich gestiegen. E10 und Diesel kosten etwa in großen Städten am Morgen teils über 2 Euro. In der Nähe der Augsburger Mülldeponie ist eine Spornschildkröte entdeckt worden. Woher das 50 cm lange und 30 Kilo schwere Reptil kommt, ist noch unklar. Sie ist jedenfalls die größte Landschildkrötenart Afrikas und lebt normalerweise in der Sahelzone südlich der Sahara.
1: Er ist kurz mal rübergelaufen.
2: Ja, ganz genau. Hat sich verirrt bei den Temperaturen. Kann ja sein, ne? Und viele junge Erwachsene wohnen noch bei ihren Eltern. Vergangenes Jahr waren 30% der 25-Jährigen noch im elterlichen Haushalt. Erste Ergebnisse des Mikrozensus zeigen nämlich auch, mit durchschnittlich 24 Jahren wird in Deutschland ausgezogen, früher als im EU-Schnitt. 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
1: Um 10:02 bei uns immer die wichtigsten Verkehrsmeldungen zuerst. Immer noch die Meldung von der A96 Richtung München zwischen Wangen West und Wangen Nord. Hier gab es einen Unfall, im Moment immer noch die Bergungsarbeiten, die rechte Spur ist gesperrt. Ansonsten die neuesten Blitzer für euch in Friedberg in der Haberskircher Straße, da steht der Blitzeranhänger. In Leutkirch, Unterer Grabenstraße und in Kempten in der Hirnbeinstraße, da steht auch der Blitzeranhänger. Wenn ihr noch was gesehen habt, Staus und Blitzer, einfach kurz durchrufen oder eine WhatsApp durchschicken. Danke euch, gute Fahrt.
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0: Meluka. Hi, und es ist wieder Mittwoch. Das heißt, mein Kollege Toni hat wieder seinen Tony Award zu vergeben. Der Radio Fantasy Tony Award gibt's immer für neue Filme und Serien, die ihr euch unbedingt anschauen müsst. Dieses Mal geht der Tony Award an Minions and Monsters. Unsere kleinen gelben Minions sind wieder zurück und ab heute im Kino. Da hauen wir euch auf die Gästeliste gleich um 10 nach 10.
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0: Igo. Ava Max hier beim Radio Fantasy Hit Vormittag. Das ist die meiste Musik für euren Mittwochvormittag. Und ich freue mich, denn mein Kollege Toni ist bei mir.
1: Hallo.
0: Toni, hast du deinen Pokal schon dabei?
1: Ich habe meinen Award.
0: Dein Award.
1: Mein Award, den habe ich dabei, ja.
0: Ja, okay.
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0: An wen geht dein Award dieses Mal?
1: An den neuen Kinofilm Minions and Monster.
2: Oh. Seht ihr diese großen, schwer bewaffneten Männer? Die glauben, ihr hättet ihren Anführer umgebracht und die wollen doch. Okay, Action!
3: Die sind nur Schauspieler!
2: Das war perfekt!
1: Ey, die gelben Minions sind wieder da, Luca.
4: Ey, ich habe mir gerade nur diese Töne angehört und ich dachte mir, wow, krass, was geht da ab?
1: Ja, es geht in diesem Film nach Hollywood. Die Minions sind berühmte Schauspieler und deswegen, das war gerade eine Szene, die wir gehört haben, die haben die eben gedreht. Und sie wollen in diesem Film ihren eigenen Monsterfilm drehen, aber Problem, sie haben noch kein Monster. Und deswegen wollen die, ja, sehr süß, und deswegen wollen die Minions dann ein Monster beschwören. Und ja, danach, es wird chaotisch, es wird lustig, es ist ein wunderschöner Familienfilm. Und wer die Minions liebt, der wird auch diesen Film auf jeden Fall lieben. Wie ist es bei dir?
4: Ich finde die Minions auch ganz toll. Also Props an die Person, die die Minions erfunden hat. Mhm. Ich finde es so geil, wie man auf sowas kommt und vor allem auch wieder schon so einen Film rausbringt.
1: Und was auch noch wichtig zu sagen ist, Schauspieler Christoph Waltz spricht eine Rolle und Bill und Tom Kaulitz.
4: Oh nein.
1: Doch.
4: Die sind auch überall dabei,
1: die
4: oder?
1: Die sind überall dabei. 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
1: Ja, und wenn das Wetter draußen gerade nicht so gut ist, von uns bekommt ihr hier beim Radio Fantasy Hit Vormittag trotzdem immer die besten neuen Hits. Und jetzt für euch ein Song. Das ist im Moment absolut mein Lieblingssong. Teddy Swims, Mr. Know-It-All für euren Mittwochvormittag.
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1: Das ist der Radio Fantasy Hit Vormittag um 10:30 gleich mit die aktuelle Nummer von Another und 54 Ultra Talk to You. Jetzt gleich und kurz nach 10:30. Immer die besten neuen Hits.
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1: Wir haben es aktuell 20 Grad in Mehring. 20 auch bei euch in Gersthofen. Ja, im Moment komplett Regen im Fantasyland. Im Allgäu ist heute auch den ganzen Tag Regen angesagt. In Augsburg wird es ab Nachmittag dann wieder ein bisschen freundlicher. Und ab morgen dann überall wieder trocken und die Sonne kommt auch wieder raus.
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1: Um kurz nach 10:30 bei uns immer die wichtigsten Verkehrsmeldungen. Zuerst, wir schauen auf die A7 Richtung Ulm zwischen Bad Grönebach und Worringen. Da gab es einen Unfall. Die linke Spur ist blockiert und es sind Leute auf der Straße unterwegs. A96 Richtung Lindau zwischen Oberpfaffenhofen und dem Rastplatz Martinsberg Nord. Hier liegen Gegenstände auf der Fahrbahn. Und A99 Richtung München in Höhe München-Ludwigsfeld. Da gab es einen LKW-Unfall auf dem Beschleunigungsstreifen. Ansonsten die neuesten Blitzer für euch in Augsburg in der Bismarckstraße, stadtauswärts vor der Bismarckbrücke, Augsburg-Univiertel in der Rumplerstraße und in Friedberg in der Haberskircher Straße. Da steht der Blitzer-Anhänger. Wenn ihr noch was habt, Staus im Blitzer, könnt ihr einfach gerne kurz durchrufen oder eine WhatsApp schicken. Danke euch, gute Fahrt.
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0: Das ist der Radio Fantasy Hit Vormittag, die meiste Musik für euren Mittwochvormittag. Und die Nummer habe ich gleich. Das ist unser Throwback-Hit der Stunde. Jeden Tag, jede Stunde. Immer um 15:15, heute mit Crow und Traum. Jetzt aber erstmal mein Kollege Alex für euch.
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2: Die KIs werden ja immer schlauer, das ist schon spannend. Du kannst zum Beispiel ein Foto hochladen und fragen, was ist das? Oder was stimmt hier nicht? Die KI erkennt Inhalte, beschreibt sie und gibt dir Hinweise, zum Beispiel bei Pflanzen, Technik oder Alltagsproblemen. Das ersetzt jetzt keinen Experten, aber sie hilft dir beim ersten Einschätzen. Funktioniert super gut mit Gemini oder auch ChatGPT.
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Das sind die Hits, mit denen wir euch heute durch diesen grauen Mittwochvormittag bringen. Ray Dalton, Blood Running. Und jetzt habe ich für euch alle Farben My Magic. From Disco to Disco. Auch einfach eine richtige, gute Laune-Nummer.

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12: Das ist der Radio Fantasy Hit Vormittag um kurz vor 11. Und das gibt's gleich. Kygo Khaled mit Save My Love. Immer die meiste Hits für eure Mittwochvormittag.
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12: 17 Grad haben wir es aktuell in Schwabmünchen, 18 sind es bei euch in Friedberg. Ja, Markus, gerade ist noch Regen angesagt. Wird es heute noch besser?
14: Ja, wird auf jeden Fall noch besser. Wir haben nämlich dann den Nachmittag und der sieht schon deutlich freundlicher aus, aber die Maxi-Werte ändern sich da jetzt nicht mehr großartig. Egal, ab morgen geht es auf jeden Fall wieder schön sommerlich weiter und wenn man noch ein paar Tage noch vorausblickt, dann sind wir wieder bei 35, 36 Grad.
12: Also haben wir das Wochenende auf jeden Fall gesichert.
14: Definitiv, ja.
12: 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Jetzt in 60 Sekunden alles, was an diesem Mittwochvormittag wichtig ist. Mit Markus.
14: Um 11 Uhr. Ab heute fällt die Zoll-Ausnahmeregelung für Pakete unter einem Wert von 150 Euro.

0: Pro Warengruppe in der Sendung werden nämlich jetzt pauschal 3 Euro berechnet. Mit der Regelneuerung will die EU wie asiatische Billiganbieter zurückdrängen. Auf der A8 hat es gestern Mittag einen tödlichen Unfall gegeben. Ein 63-Jähriger war zuerst neben seinem Fahrzeug auf dem Standstreifen gestanden und ist dann unvermittelt auf die rechte Spur geraten. Da wurde er dann von einem LKW erfasst. In der Klinik ist er dann verstorben. Ab heute heißt die Unterstützung für Langzeitarbeitslose nicht mehr Bürgergeld, sondern Grundsicherung. Und das heißt auch, es treten deutlich schärfere Regeln in Kraft. Wer beispielsweise keine Bewerbungen schreibt, kann sofort für 3 Monate 30% weniger Geld bekommen. 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
2: Um 11:02 bei uns immer die wichtigsten Verkehrsmeldungen zuerst. Wir schauen auf die A7 Richtung Ulm zwischen Bad Grönebach und Worringen. Da gab es einen Unfall. Die linke Spur ist blockiert und es sind Leute auf der Straße unterwegs. Bitte bildet da eine Rettungsgasse. A8 Richtung Stuttgart zwischen Dachau, Fürstenfeldbruck und Sulzemoos. Hier gab es auch einen Unfall. A96 Richtung München zwischen Landsberg Ost und Schöffelding. Hier Achtung, liegen Gegenstände auf der Fahrbahn. Und A99 in Höhe München-Ludwigsfeld. Da gab es einen LKW-Unfall auf dem Beschleunigungsstreifen. Ansonsten die neuesten Blitzer für euch in Friedberg in der Haberskircher Straße. Da steht der Blitzeranhänger. Augsburg-Univiertel in der Hugo-Eckner Straße. Und im Markt Oberdorf an der Hauptstraße erwischen sie euch. Wenn ihr noch was habt, Staus und Blitzer, könnt ihr einfach kurz durchrufen oder eine WhatsApp schicken. Danke euch. Gute Fahrt.
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mit Meluka und mit den meisten Hits für euren Mittwochvormittag im Gepäck. Addison Rae habe ich für euch mit dabei, Ava Max und wie versprochen jetzt für euch Kygo, Khaled und Griffin Safe.

0: Addison Rae, Diet Pepsi hier für euch beim Radio Fantasy Hit Vormittag. Das ist die meiste Musik für euren Mittwochvormittag. Gleich für euch eine richtig coole Nummer, ein bisschen in die Hausrichtung, The Bowser Magnetic. Jetzt schauen wir aber erstmal, was bei Resi und Nick in der Morgenshow heute früh so abging.
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3: Wir müssen über einen Song sprechen, der seit 2 Wochen auf Platz 1 der deutschen Singlecharts ist. Seit Tagen oder vielleicht auch Wochen der Ohrwurm des Sommers.
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3: Tröstet uns nach dem WM aus der deutschen Nationalmannschaft oder macht Leute einfach richtig aggressiv. 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
1: Hey, hier ist Nadine aus Lechhausen und Alter, ich kann dieses Lied nicht hören. Ich habe es noch nie ganz angehört, aber allein wenn ich diesen Anfang mit Du bist gut genug höre, dann muss ich schon direkt wegschalten. Ich hasse dieses Lied. Ich finde es ganz grauenvoll.
2: Hey, ich bin Sabrina aus Königsbrunn und finde den Song richtig gut, da er mich berührt. 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

Calvin Jones für euch in der Playlist. Don't Let Me Go. Ganz entspannte Nummer für euren Mittwochvormittag. Das ist der Radio Fantasy Hit Vormittag. Die meisten Hits für euren Arbeitstag. Und so entspannt, so geht's auch direkt weiter. Jennifer Lopez und David Guetta mit ihrer aktuellen Nummer Save Me Tonight. Immer die

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1: Am günstigsten sind die Spritpreise gerade im Landkreis Augsburg, zum Beispiel in Neuses an der Edeka-Tankstelle. Der E10 liegt bei 1,89 Euro und der Diesel bei 1,80 Euro. Oder ihr schaut in Gessertshausen an der Esso-Tankstelle vorbei. Der E10 liegt bei 1,91 Euro und der Diesel bei 1,82 Euro.
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1: Das ist der Radio Fantasy Hit Vormittag um 11:30. Und die haben wir ganz neu in der Playlist. Die Nummer von Martin Garrix und Ed Sheeran. Repeat It. Jetzt gleich um kurz nach 11:30. Hier auch beim Radio Fantasy Hit Vormittag. Immer die besten neuen Hits.
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1: 17 Grad haben wir es aktuell in Schwabmünchen. 18 sind es bei euch in Friedberg. Ja, und heute Mittag immer wieder Regen noch mit drin. Es wird zwar schon ein bisschen heller. Am Nachmittag reißt es dann auch

0: wenigstens in Augsburg bei uns auf. Im Allgäu heute trotzdem den ganzen Tag Regen angesagt. Aber ab morgen ist dann überall wieder trocken und die Sonne kommt dann auch wieder raus.
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0: Um kurz nach 11:30 bei uns immer die wichtigsten Verkehrsmeldungen. Zuerst wir schon auf die A7 Richtung Ulm zwischen Bad Grönebach und Woringen. Hier immer noch der Unfall. Die linke Spur ist blockiert und es sind Leute auf der Straße unterwegs. Bitte bildet da auch eine Rettungsgasse. A8 Richtung Stuttgart zwischen Dachau-Fürstenfeldbruck und Sulzmoos. Da gab es auch einen Unfall. Und A96 Richtung München zwischen Landsberg-Ost und Schöffelding. Hier liegen Gegenstände auf der Fahrbahn. Dann habe ich nochmal die A96 Richtung München zwischen dem Grenzübergang Lindau und Sigmarszell. Gab es auch einen Unfall. Im Moment hier die Bergungsarbeiten. Die neuesten Blitzer für euch. Augsburg-Bismarckstraße stadtauswärts vor der Bismarckbrücke. Augsburg-Univiertel in der Rumplerstraße erwischen sie euch. Und in Leutkirch unterer Grabenstraße, da steht der Blitzeranhänger. Wenn ihr noch was habt, Stausen Blitzer, könnt ihr einfach gerne durchrufen oder kurz eine WhatsApp schicken. Danke euch, gute Fahrt.
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2: Es ist Mittwochmittag. Zeit für jede Menge Hits. 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

0: Das ist der Radio Fantasy Hit Vormittag. Die meiste Musik für euren Mittwochvormittag. Und mit den besten Hits machen wir auch gleich weiter. Ach, da habe ich die ganze Zeit diese Coldplay-Konzerte vor 2 Jahren im Kopf. Alle mit der Taschenlampe und im Handy. Da versetzen wir uns gleich wieder rein. Coldplay für euch als Throwback-Hit der Stunde. Sky Full of Stars um 11:45 für euch.
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2: Mal mit einer freundlichen Frage. Es gibt Menschen, die tragen tatsächlich Hühneraugen am Körper. Was sagst du dazu?
3: Ja, das ist schwachsinnig. Die können ja genauso Perlen tragen, müssen ja keine Hühneraugen sein.
4: Dann sollen wir irgendwas anderes finden, was modisch ist und nicht solche Hühneraugen da, was von den Tieren ist.
2: Wie trägt man denn ein Hühnerauge am Körper?
5: Man schlachtet einen Huhn, nimmt das Auge, trocknet es und hängt es dann als Kette um.
2: Damit zurück ins Studio.
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0: Ray. Where is my husband? Und wir starten gleich rein mit der Radio Fantasy Siesta. Toni ist am Start für euch.
1: Ja, hallo. Luca, where is my husband? Bist du schon weit? Also suchst du noch deinen Husband? Oder?
0: Also ich suche ihn nicht, aber ich bin auch nicht verheiratet, sag ich mir so. Okay. Egal. Okay. Das haben wir gleich für euch. Oder das hat Toni gleich um kurz nach 12 für euch. Tame Impala, Dracula. Toni, findest du ihn?
1: Er ist sehr gut und kommt aktuell bei euch auch richtig mega an. Und jetzt kommt mein Lieblings-DJ, Purple Disco Machine,
0: den mag ich. Den mag er gern. Den mag ich. Zusammen mit Ausdus jetzt für euch. Die Nummer ist auch einfach richtig cool. Macht gute Laune. Beat of your heart. 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
8: 18 Grad im Augsburger Hauptbahnhof, 18 in Bobingen. Und die Abkühlung heute, die tut richtig gut.
10: Oh. Auch wenn man beim Gassi gehen patschnass wird, das auf die so Unterhose egal. Runter, egal, das war so schön.
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10: Um 12 Uhr, hallo. Online-Shopping wird ab heute teurer. Zumindest für die, die außerhalb der EU bestellen. Stichwort Billigzeug aus China. Auf jede Warengruppe kommt eine pauschale Zollgebühr von 3 Euro. Zusätzlich zur Einfuhrumsatzsteuer. Aus Berlin, Uli Reitinger.
11: Die Zollgebühr wird für alle Sendungen mit einem Warenwert von unter 150 Euro fällig. Darüber hinaus verlangen einige Paketdienste eine Servicepauschale für die Zollanmeldung, wenn der Absender, also zum Beispiel der chinesische Hersteller, das nicht schon erledigt hat. So kommt man gerade bei billigen Artikeln schnell in einen Bereich, wo sich die Bestellung nicht mehr lohnt.
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10: Startschuss für das Forum St. Johannes in Augsburg-Oberhausen. Heute öffnet in der Nähe der Wertachbrücke der neue Süchtigen-Treff. Er ersetzt den bisherigen B-Treff am Helmut-Haller-Platz ein paar hundert Meter weiter. Die Stadt verspricht eine Kombination aus sozialen, medizinischen und beratenden Angeboten für Menschen in schwierigen Lebenslagen. Sie setzt auf Sicherheit und Sauberkeit und eine städtische Hausleitung als feste Ansprechperson für die Nachbarn.

0: eine schöne Nachricht. Am Klinikum Chemnitz sind Vierlinge geboren worden. Die Jungs Mio, Matti, Luke und Levi kamen vorgestern per Kaiserschnitt. Die Frühgeborenen sind wohlauf. Vierlinge sind selten. Auf etwa 600.000 Geburten kommt eine Vierlingsgeburt. Deutschlandweit im Schnitt also eine im Jahr. Und das hier geht gerade sowas von viral, und zwar bei mir ganz persönlich, in meiner Timeline, in meinem Insta-Algorithmus. Ich habe keine Ahnung warum, vielleicht weil ich Dackelpapa bin, aber seit Tagen singen wildfremde Frauen dieses für Kinder geschriebene Lied, beziehungsweise bewegen ihre Lippen dazu.
1: 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Die Welt ist riesig, laut und groß und ich bin noch so klein.
0: Tja, und so geht das immer weiter. Das ist so ein Ohrwurm. Für Kinder geschrieben, glaubt an euch. Ja, natürlich schaue ich da jetzt jeden Take an und so kommen dann natürlich immer wieder immer mehr davon. Meine Recherche. Hinter dem Song steckt das Studio- und KI-Projekt Barry Tunes, also wieder Bär, das genau solch motivierende Musik für Kinder macht. Und dahinter wiederum steht diese tolle Stimme von Elena Keller, einer freiberuflichen Sängerin, Sprecherin und Songwriterin aus Hamburg.
2: Richtig nice.
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2: Bei uns immer die wichtigsten Verkehrsmeldungen zuerst. Wir schauen auf die B17 in Augsburg Richtung Landsberg zwischen A8 Kreuz Augsburg West und Holzweg. Liegen Gegenstände auf der Fahrbahn. Und die neuesten Blitzer, einmal Augsburg auf der Rumplerstraße und Augsburg Bismarckstraße stadtauswärts, kurz vor der Bismarckbrücke. Und wenn ihr noch was entdeckt habt, gerne anrufen oder schickt eine WhatsApp vorbei.
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2: Heute am Mittwoch mit mir Toni und jetzt habe ich für euch eine Band in der Playlist. Ihr feiert ihren Hit aktuell total und ja, die Band kommt aus Australien. 19 Jahre lang machen sie schon gemeinsam Musik und jetzt für euch am Start Tame Impala mit Dracula. Lasst es euch schmecken.
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0: Gracie Abrams, That's So True, immer die besten neuen Hits und vor allem immer die meiste Musik für eure Mittagspause am Mittwoch gibt's nur in der Radio Fantasy Siesta. Und gleich in 30 Sekunden für euch, für alle Swifties, Taylor Swift, Elizabeth Taylor, ganz neu, kommt gut bei euch an.
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0: Wieder eine ganz neue Runde, wieder mit Prakti David. Du spielst dieses Mal gegen unsere Radio Fantasy Community. Und zwar, was denkt ihr denn, wo in Augsburg sind die Wohnungen am billigsten? A in Hochfeld oder B Inningen?
2: Puh, nachdem Inningen ja schon sehr weit außerhalb ist, würde ich jetzt Inningen vermuten.
0: Bist du dir sicher?
2: Ja.
0: Nicht mal für 10 Euro oder so, willst du?
2: Nee.
0: Ja, Inningen, die richtige Antwort, weil du hast auch schon gesagt, je mehr man aus dem Zentrum rausgeht, desto billiger wird es.
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15: Genau, 12:30 haben wir's.
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15: 19 Grad aktuell am Augsburger Rathausplatz, 19 auch in Mehring. Diese Abkühlung, die tut einfach heute gut. Auf jeden Fall weiterhin genießen. Heute Nachmittag kann auch die Sonne noch ein bisschen rauskommen.
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15: Bei uns immer die wichtigsten Verkehrsmeldungen zuerst. Wir schauen auf die A8 Richtung München. Zwischen Märklingen und Ulm-West liegen Reifenteile auf der rechten Spur. Und die neuesten Blitzer, einmal Augsburg auf der Rumplerstraße und Augsburg auf der Bismarckstraße stadtauswärts. Und wenn ihr noch was entdeckt habt, dann gerne anrufen oder schickt eine WhatsApp vorbei.
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Immer die besten neuen Hits, immer die meiste Musik für eure Mittagspause. Am Mittwoch gibt's nur in der Radio Fantasy Siesta. Lasst es euch natürlich weiterhin richtig schön schmecken. Und jetzt habe ich für euch Harry Styles in der Playlist American Girls. Weil Harry Styles, um Gottes Willen, Gott sei Dank ist nichts passiert. Vielleicht habt ihr das auch mitbekommen. Dieses Jahr feiert er ja sein großes Comeback auf der Bühne. Und letztes Wochenende ist er in London gewesen. Und in London war es ja echt heiß. Fast 40 Grad. Und seine Bühne, die ist schon relativ groß. Und er rennt halt auch sehr, sehr viel während seines Konzerts. Und deswegen... Ja, er hat zu seinen Fans gesagt, auf jeden Fall sehr, sehr viel trinken, und irgendwann während eines Hits hat er dann sich so an die Brust gefasst und dann ist er nach hinten einfach runtergeflogen und es sah so aus, als hätte er keine Luft mehr bekommen. Und ja, nach 30 Sekunden stand er dann wieder und dann ging die Show ganz normal weiter, aber für einen kurzen Moment hatte er einen Schwächeanfall. Bei fast 40 Grad, ich meine, die Künstler, die geben ja schon immer alles auf der Bühne. Gott sei Dank ist da nichts Krasses passiert. Also so richtig Krasses passiert, ihr versteht, was ich meine. 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
11: Kurz vor 13 Uhr haben wir
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11: 19 Grad aktuell am Augsburger Rathausplatz, 20 in Sussmarshausen. Diese Abkühlung, die tut heute richtig gut. Tief durchatmen, die Luft.
13: Das ist so schön, dass du mal gut drauf bist. Ist selten genug. Ah, Wetter sei Dank.
11: Heute Nachmittag kann noch ein bisschen die Sonne rauskommen und morgen am Mittwoch mehr Sonne, aber keine 30 Grad, maximal 24 Grad. Also alles im Rahmen. 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
13: Um 13 Uhr, hallo. Europäische Flughäfen, europäische Zollbehörden, sie alle ersticken in täglich hunderttausenden Päckchen und Paketen aus Asien, meist China, bestellt von uns Schnäppchenjägern. Diese ungesunde Flut will die EU mit einer Zollrichtlinie eindämmen, die seit heute greift. Im Prinzip kommen auf jede außerhalb der EU bestellte Warengruppe eine pauschale Zollgebühr von 3 Euro und die Zollanmeldung. Aus Berlin, Uli Reitinger.
14: So kommt man gerade bei billigen Artikeln schnell in einen Bereich, wo sich die Bestellung nicht mehr lohnt. Eine Handyhülle im Wert von 7 Euro zum Beispiel könnte mit allen Gebühren am Ende knapp 20 Euro kosten. Die EU und die Bundesregierung wollen so die Flut an Billigimporten ausländischer Online-Plattformen wie Temu eindämmen.
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13: Fahndung nach einem hochwertigen Instrumentenzubehör. Die Bundespolizei bittet um Hilfe im Fall eines verschwundenen Cellobogens. Tatort ist die Regionalbahn 89 von München nach Augsburg am vergangenen Donnerstagnachmittag. Die Eigentümerin hat ihn liegen lassen. Beim Ausstieg am Hauptbahnhof gegen 17.30 Uhr vergaß die Musikerin den ganzen Cellobogenkoffer. Ein schwarzer, circa einen Meter langer Transportkoffer. Wert um die 6.000 Euro. In der Nähe der Augsburger Mülldeponie Nord ist gestern Mittag eine große Spornschildkröte aufgesammelt worden. Wo das 50 cm lange und 30 Kilo schwere Reptil falsch abgebogen ist, ist noch unklar. Es wurde zur Tierklinik Essertshausen gebracht. Die Spornschildkröte ist die größte Landschildkrötenart Afrikas und lebt in der Sahelzone südlich der Sahara. Und das geht gerade viral. Für eine Braut in München hat die vielleicht schönste Zeremonie ihres Lebens mit einem echten Schrecken begonnen. Kurz vor der Trauung blieb sie im Aufzug von Schloss Nymphenburg stecken. Also musste die Feuerwehr kommen und sie befreien. Das gemeinsame Foto mit den Einsatzkräften dürfte ein ziemlich außergewöhnliches Motiv fürs Hochzeitsalbum sein. Aber natürlich perfekt für Social Media.
11: Natürlich perfekt für Social Media und deswegen geht's auch viral.
13: Und Glückwunsch!

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2: Bei uns immer die wichtigsten Verkehrsmeldungen. Zuerst die gute Nachricht, es läuft, und die neuesten Blitzer einmal Augsburg auf der Bismarckstraße stadtauswärts. Und Viola, du hast noch einen Blitzer in Augsburg entdeckt.
3: Blitzer auf der Eindlinger Straße stadtauswärts, Höhe Aral-Tankstelle aus einem grauen Bus.
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2: Heute am Mittwoch mit mir Toni, und jeden Mittwoch vergebe ich ja immer meinen eigenen Award, den Radio Fantasy Tony Award, für neue Filme und Serien, die ihr euch unbedingt anschauen müsst, und dieses Mal an Minions and Monster. Die kleinen gelben Minions sind jetzt endlich wieder da, ab heute im Kino, und ich hau euch natürlich auf die Gästeliste, und es gibt noch ein bisschen mehr. Müsst ihr unbedingt dranbleiben, um 13.40 Uhr bei mir in der Show.
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0: Immer die besten neuen Hits, immer die meiste Musik für euren Start in den Mittwochnachmittag gibt's nur in der Radio Fantasy Siesta. Und ich weiß nicht, wie es euch geht, aber seitdem Deutschland draußen ist, jetzt aus der Fußball-Weltmeisterschaft, mein Leben hat sich irgendwie verändert.
1: Dieser feige Angriff auf mein Leben hat tiefe Narben hinterlassen und mich deformiert.
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0: Deutschland ist raus, aber es geht natürlich weiter. Die größte Kicktipp-Community im Fantasyland, weil die Weltmeisterschaft geht ja noch weiter. Mein Platz aktuell, ich habe mal geschaut, und zwar 102. Ich bin 102. Ich habe auch nicht getippt, dass Paraguay gegen Deutschland gewinnt. Einige von euch haben es anscheinend. Auf Platz 1 aktuell Dain, D-A-I-N. Also falls du gerade zuhörst, Grüße gehen natürlich raus an dich. Und jetzt ist die Frage, für welche Nation sind wir dann? Und stattdessen. Und es ist ja die Radio Fantasy Siesta. Deswegen hätte ich jetzt gesagt, wir sind einfach alle für Spanien. Ich weiß, Cucurella, Handelfmeter und so weiter, aber Spanien mit Lamine Yamal, die spielen einen guten Fußball. Wir sind jetzt ab sofort für Spanien. Die spielen morgen 21 Uhr gegen Österreich, das 16. Finale, und mein Tipp 3:1.
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0: Und jetzt für euch Jason Derulo in der Playlist mit Colors. Das war der offizielle Werbesong und die offizielle Hymne von Coca-Cola zur Fußball-Weltmeisterschaft 2018 in Russland. 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
11: Kurz vor halb zwei haben wir es. Hier ist die Radio Fantasy Siesta. Immer die meiste Musik für euren Start in den Mittwochnachmittag. Und in einer Minute neue Musik. One Republic. Need your love.
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11: Die Abkühlung heute tut wirklich richtig gut. Könnte öfter sein. 19 Grad aktuell am Augsburger Hauptbahnhof, 19 in Odelzhausen. Heute Nachmittag kann die Sonne eventuell rauskommen, ansonsten weiterhin Wolken und Regen. Und morgen am Donnerstag auf jeden Fall mehr Sonne bei maximal 24 Grad.
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11: Bei uns immer die wichtigsten Verkehrsmeldungen zuerst. Wir schauen auf die A8 Richtung München zwischen Leipheim und Günzburg. Liegt ein Spanngurt auf der Fahrbahn und die neuesten Blitzer einmal Augsburg, Bürgermeister Miele Straße und Augsburg auf der Eindlinger Straße.
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0: in der Radio Fantasy Siesta. Michael Schulte mit Broken Sunshine. Und in einer Minute für euch Tiffany Harris in der Playlist. Neue Musik Vertigo.
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0: An den neuen Kinofilm Minions and Monster.
2: Oh. Seht ihr diese großen, schwer bewaffneten Männer? Die glauben, ihr hättet ihren Anführer umgebracht und sie wollen euren Dorf. Okay, Action!
3: Warte, die sind nur Schauspieler.
2: Das war perfekt.
0: Die gelben Minions sind endlich wieder da. Wir alle lieben sie. Und in diesem Film, es geht nach Hollywood. Sie sind berühmte Schauspieler und wollen ihren eigenen Monsterfilm drehen. Problem ist nur an der Sache, die Minions, die haben gar kein Monster zur Verfügung und deswegen beschwören sie eins. Und das geht voll nach hinten los und dann sehr viel Chaos. Es ist natürlich lustig. Es ist ein wunderschöner Familienfilm. Und was ich sehr toll finde, Schauspieler Christoph Waltz spricht eine Rolle, genauso wie Bill und Tom Kaulitz. 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
1: Okay.

Immer die besten neuen Hits, immer die meiste Musik für euren Start in den Mittwochnachmittag. Gibt's nur in der Radio Fantasy Siesta. Schön, dass ihr am Start seid. Und vor 14 Uhr habe ich für euch noch Kygo, Shawn Mendes. Wird mal wieder Zeit. Und jetzt Ray Dalton mit Do It Again, Radio Fantasy. 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
9: Genau, 14 Uhr.
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9: 19 Grad aktuell am Augsburger Rathausplatz, 20 in Zusmarshausen. Heute Nachmittag könnte die Sonne noch ein bisschen rauskommen, ansonsten weiterhin viele Wolken. Es bleibt kühl, das ist die gute Nachricht. Und morgen am Donnerstag mehr Sonne, maximal 24 Grad. Und jetzt Radio Fantasy, alles was für euren Start in den Mittwochnachmittag wichtig ist mit Joa.
11: Um 14 Uhr, hallo. Millionen Pakete mit Online-Schnäppchen von Temu, Shein und anderen Anbietern aus Asien kommen täglich in der EU an. Bislang waren Päckchen mit bis zu 150 Euro Wert zollfrei. Damit ist seit heute Schluss. Wer günstige Waren außerhalb der EU bestellt, zahlt jetzt immer Zollgebühr. Pro Warengruppe in der Sendung werden 3 Euro berechnet. Das heißt, für 3 in einem Paket versendete T-Shirts aus Baumwolle zum Beispiel sind insgesamt 3 Euro zollfällig. Kommt ein günstiges Kinderspielzeug dazu, noch einmal 3 Euro und so weiter.
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11: Die Extremhitze wird zurückkommen. Und so macht die Stadt Augsburg den Martin-Luther-Platz in der Fußgängerzone wieder zur Klimainsel. Das bis Mitte September angelegte Projekt des Umweltamtes will die Innenstadt zumindest in Teilen in einen grünen Rückzugsort verwandeln. Mit zusätzlichem Stadtgrün und neuen Sitzgelegenheiten für mehr Aufenthaltsqualität. Das Projekt ist Teil des städtischen Hitzeaktionsplans. Mehr auf augsburg.de/klimainsel. Seit heute gilt auch hier in Bayern der Wassercent. Für den Kubikmeter Grundwasser werden zusätzlich 10 Cent berechnet. Die Kosten pro Kopf werden auf 5 Euro im Monat geschätzt. Die Einnahmen für den Freistaat auf 80 Millionen. Unternehmen erhalten eine Freimenge. Landwirte müssen nur für die Feldbewässerung zahlen. Und das geht gerade viral. Bei veganem Eis aus der Eisdiele lohnt sich offenbar nachzufragen. In Baden-Württemberg wurden 18 offene als vegan gekennzeichnete Eisproben getestet. In 9 davon wurde Milchprotein gefunden. Meist nur geringe Spuren davon, aber 3 Proben wiesen deutlich höhere Werte auf. Wichtig für Menschen, die mit Milchprotein nicht zurechtkommen. Deshalb wird das auf Social Media heiß diskutiert. Bei den Betrieben wird überprüft, ob Maschinen, Behälter oder Eisportionierer nicht sauber genug getrennt wurden.
9: Ich dachte schon, vielleicht wurde ja Hack entdeckt oder so im Eis, weißt du so.
11: Oder Pommes und genau. Was man noch so alles
9: aber
11: ins Eis reinkippt.
9: Hack im Eis, würde das schmecken? Also Hackeis?
11: So? Lass mich kurz überlegen. Nein?
9: Wahrscheinlich nicht.
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9: Bei uns immer die wichtigsten Verkehrsmeldungen. Zuerst die gute Nachricht, es läuft und die neuesten Blitzer. Einmal Augsburg auf der Rheinölstraße, Augsburg Bürgermeister-Miele-Straße und Augsburg auf der

0: Schwedinger Straße.
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0: Heute am Mittwoch mit mir Toni und ich persönlich hatte wirklich bis heute noch nie so eine Situation. Und zwar, wir haben einen Crush auf jemanden, aber Problem, die Person ist in einer Beziehung. Und was machen wir jetzt? Reden wir dann den Partner schlecht? Weil es gibt ja solche Menschen, die dann sagen, ah, dein Partner ist voll beschissen, hier und da, blablablub. Er findet irgendwas, damit man dann eben die Beziehung sprengt und dann... Versteht ihr, was ich meine? Dann gibt's da eventuell diese Hoffnung und das ist schon ein sehr interessantes Thema, weil Sombra hat einen Hit darüber geschrieben und das ist halt die Frage, wollen wir ein Homewrecker sein oder wollen wir keiner sein?
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0: guten Morgen.
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2: Wir müssen über einen Song sprechen, der seit 2 Wochen auf Platz 1 der deutschen Singlecharts ist. Seit Tagen oder vielleicht auch

0: tröstet uns nach dem WM aus der deutschen Nationalmannschaft oder macht Leute einfach richtig aggressiv. Die einen lieben ihn, die anderen hassen ihn.
1: Hey, hier ist Nadine aus Lechhausen und Alter, ich kann dieses Lied nicht hören. Ich habe es noch nie ganz angehört, aber allein wenn ich diesen Anfang mit Du bist gut genug höre, dann muss ich schon direkt wegschalten. Ich hasse dieses Lied. Ich finde es ganz grauenvoll.
2: Hey, ich bin Sabrina aus Königsbrunn und finde den Song richtig gut, da er mich berührt. Gut genug sollte von uns jeder sein.

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11: Genau, 3:30 haben wir's.
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11: 19 Grad aktuell am Augsburger Rathausplatz, 20 in Zusmarshausen. Und die Abkühlung heute, die tut einfach richtig gut. Ich muss es immer wieder sagen, heute Nachmittag kann die Sonne noch ein bisschen rauskommen. Ansonsten weiterhin viele Wolken. Und morgen am Donnerstag mehr Sonne. Es bleibt, finde ich schon, angenehm kühl. Maximal 24 Grad.
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11: Bei uns immer die wichtigsten Verkehrsmeldungen. Zuerst die gute Nachricht, es läuft, und die neuesten Blitzer. Einmal Augsburg auf der Rheinölstraße, dann Verbindungsstraße Zusmarshausen und Altenmünster kurz nach der Autobahnabfahrt. Mit Laser stehen sie da. Danke dir, Patrick, fürs Melden. Und die Sabrina, du hast noch was in Königsbrunn entdeckt?
12: Hallihallo, es wird gerade ein Blitzer aufgebaut. Königsbrunn, Königsallee.
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0: Freak mal mit einer freundlichen Frage. Es gibt Menschen, die tragen tatsächlich Hühneraugen am Körper. Was sagst du dazu?
1: Ja, das ist schwachsinnig. Sie können ja genauso Perlen tragen, müssen ja keine Hühneraugen sein. Ja,
2: dann sollen sie irgendwas anderes finden, was modisch ist und nicht solche Hühneraugen da, was von den Tieren ist.
0: Wie trägt man denn ein Hühnerauge am Körper?
3: Man schlachtet ein Huhn, nimmt das Auge, trocknet es und hängt es dann als Kette um.
0: Damit zurück ins Studio.
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6: Es ist 15 Uhr.
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6: Hat uns allen, glaube ich, richtig gut getan, so eine Abkühlung an diesem Mittwoch. Jetzt am Nachmittag 19 Grad in Augsburg, genauso auch in Zimmetshausen. Viele Wolken sind noch da, aber später kann hier und da auch nochmal schön die Sonne rauskommen. In der Nacht bleibt es dann wieder ruhig bei 13 Grad und morgen, der Donnerstag, wird schon wieder viel wärmer, 25 Grad und ganz viel Sonne. Hier ist Radio Fantasy, jetzt alles, was an diesem Mittwochnachmittag wichtig ist, mit Joa.
8: Um 3 Uhr, hallo. Millionen Pakete mit Online-Schnäppchen von Temu, Shein und anderen Anbietern aus Asien kommen täglich in der EU an. Bislang waren Päckchen mit bis zu 150 Euro Wert zollfrei. Damit ist seit heute Schluss. Wer günstige Waren außerhalb der EU bestellt, zahlt jetzt immer Zollgebühr. Pro Warengruppe in der Sendung werden 3 Euro berechnet. Das heißt, für 3 in einem Paket versendete T-Shirts sind insgesamt 3 Euro zollfällig. Kommt ein Kinderspielzeug dazu, noch einmal 3 Euro und so weiter.
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8: Startschuss für das Forum St. Johannes in Augsburg-Oberhausen. Heute öffnet in der Nähe der Wertachbrücke der neue Süchtigen-Treff. Er ersetzt den bisherigen B-Treff am Helmut-Haller-Platz ein paar hundert Meter weiter. Die Stadt verspricht eine Kombination aus sozialen, medizinischen und beratenden Angeboten für Menschen in schwierigen Lebenslagen. Sie setzt auf Sicherheit und Sauberkeit und eine städtische Hausleitung als feste Ansprechperson für die Nachbarn. Am Klinikum Chemnitz sind Vierlinge geboren worden. Die Jungs Mio, Matti, Luke und Levin kamen vorgestern per Kaiserschnitt. Die Frühgeborenen sind wohlauf, heißt es. Vierlinge sind selten. Auf etwa 600.000 Geburten kommt eine Vierlingsgeburt. Krass. Deutschlandweit im Schnitt, also eine im Jahr. Und das geht gerade viral, und zwar bei mir ganz persönlich, in meiner Timeline, in meinem Insta-Algorithmus. Ich habe keine Ahnung warum, vielleicht weil ich Dackelpapa bin, aber seit Tagen singen wildfremde Frauen dieses für Kinder geschriebene Lied, beziehungsweise bewegen ihre Lippen dazu.
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8: Ja, siehst du, ne? Das ist so ein Ohrwurm, dieses Reggae-Teil. Natürlich schaue ich jetzt jeden Take an und so kommen dann immer noch mehr davon. Das ist Algorithmus. Meine Recherche: hinter dem Song steckt das Studio- und KI-Projekt Barry Tunes, Barry wie der Bär, das genau solch motivierende Musik für Kinder macht. Und dahinter wiederum steht diese tolle Stimme von Elena Keller, und die ist echt, einer freiberuflichen Sängerin, Sprecherin und Songwriterin aus Hamburg.
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6: Voll nice.
8: Das ist herrlich.
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6: 3:03 bei uns sind immer die wichtigsten Verkehrsmeldungen zuerst. A8 Richtung Stuttgart zwischen Dasing und Adelsried. Hier sind noch Bauarbeiten. A7 Richtung Ulm zwischen Eumittelberg und dem Dreieck Allgäu. Unfall, rechte Spur ist hier blockiert. Hier kann sich's also auch noch stauen. Die neuesten Blitzer stehen in Königsbrunn Gartenstraße, hier im 50er Bereich, und Königsbrunn Königsallee. Danke dir, Sabrina, fürs Melden. Verbindungsstraße Zusmarshausen und Altenmünster, hier kurz nach der Autobahnabfahrt. Danke, Patrick, den hast du gesehen. Augsburg-Rheinölstraße haben wir noch. Dann Friedberg-Haberskircher Straße und auch Marktoberdorf-Hauptstraße. Gibt's noch mehr, schickt eine WhatsApp rein oder ruft an. Danke und gute Fahrt.
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1: Mit Dani, schönen Mittwoch, Freunde. Und das bedeutet, wenn Mittwoch ist, hat Toni für euch wieder seinen Award vergeben. Den Radio Fantasy Toni Award für neue Filme und Serien, die ihr euch unbedingt mit anschauen müsst. Und dieses Mal an Minions and Monster. Die kleinen gelben Minions sind wieder mit da.
2: Banana.
1: Ab heute nehme ich im Kino und wir hauen euch auf die Gästeliste um 15:40 Uhr hier bei uns.
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0: Steht bei mir auf der Bucketliste, auf jeden Fall mal auf ein Konzert zu gehen von 30 Seconds to Mars. Hier sind sie mit Seasons auf Radio Fantasy, immer die besten neuen Hits. Baby, so geht's gleich für euch weiter, alle Farben mit Baby Goodbye in weniger als eine Minute. Nur vorher müssen wir, wie jeden Tag immer um diese Uhrzeit, folgende Frage klären. Lieber Alex, was hast du dir denn da schon wieder dabei gedacht?
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0: Also habe ich noch nie gemerkt, aber warum ist das so, dass Schildkröten keine Zähne haben? Warum, Alex?
2: Sie haben stattdessen einen harten Hornschnabel, der Pflanzen perfekt abbeißen kann und sogar Knochenstücke knackst. Zähne würden bei ihnen viel schneller brechen, aber der Schnabel, der wächst immer wieder nach. Deswegen hat die Evolution entschieden, Schildkröten haben keine Zähne, sondern einen harten Schnabel.
1: 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Baby.

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1: Auch wenn jetzt heute mal nicht so ein heißer Tag ist, sind wir doch eigentlich ganz froh drum, dass wir mal so eine Abkühlung bekommen haben. Am 1. Juli, die Jungs schwimmen aber immer noch nach wie vor weiter. Ne? BTS mit Swim für eure

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5: Ich konnte seit langem das erste Mal wieder so richtig schön durchschlafen, weil es halt nicht so heiß war. Eure Abkühlung an diesem Mittwoch. Jetzt am Nachmittag messen wir trotzdem noch 20 Grad in Wertingen, 19 in Augsburg am Königsplatz. Heute kann aber noch mal die Sonne schön rausschauen durch diese Wolkendecke. Die Nacht bleibt dagegen auch wieder ruhig. Morgen, der Donnerstag, ist aber schon wieder viel wärmer. Viel Sonne mit dabei, Topwerte bei 25 Grad. Hier ist Radio Fantasy, jetzt alles, was an diesem Mittwochnachmittag wichtig ist, mit Joa.
7: Um 15.30 Uhr, hallo. Online-Shopping wird ab heute teurer. Zumindest für die, die außerhalb der EU bestellen. Stichwort Billigzeug aus China. Auf jede Warengruppe kommt eine pauschale Zollgebühr von 3 Euro zusätzlich zur Einfuhrumsatzsteuer. Aus Berlin, Uli Reitinger.
8: Die Zollgebühr wird für alle Sendungen mit einem Warenwert von unter 150 Euro fällig. Darüber hinaus verlangen einige Paketdienste eine Servicepauschale für die Zollanmeldung, wenn der Absender, also zum Beispiel der chinesische Hersteller, das nicht schon erledigt hat. So kommt man gerade bei billigen Artikeln schnell in einen Bereich, wo sich die Bestellung nicht mehr lohnt.
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7: Fahndung nach einem hochwertigen Instrumentenzubehör. Die Bundespolizei bittet um Hilfe im Fall eines verschwundenen Cellobogens. Tatort ist die Regionalbahn 89 von München nach Augsburg am vergangenen Donnerstagnachmittag. Die Eigentümerin hat ihn liegen lassen. Beim Ausstieg am Hauptbahnhof gegen 17.30 Uhr vergaß die Musikerin den ganzen Cellobogenkoffer. Ein schwarzer, circa einen Meter langer Transportkoffer. Wert um die 6.000 Euro. In der Nähe der Augsburger Mülldeponie Nord ist gestern Mittag eine große Spornschildkröte aufgesammelt worden, wo das 50 cm lange und 30 kg schwere Reptil falsch abgebogen ist, ist noch unklar. Es wurde zur Tierklinik Gessershausen gebracht. Die Spornschildkröte ist die größte Landschildkrötenart Afrikas und lebt in der Sahelzone südlich der Sahara.
5: Die hat aber einen langen Weg von hinter sich gehabt.
7: Deswegen sage ich, einmal falsch abgebogen, zack, bist du in Augsburg. So, und das geht gerade viral. Für eine Braut in München hat die vielleicht schönste Zeremonie ihres Lebens mit einem echten Schrecken begonnen. Kurz vor der Trauung blieb sie im Aufzug von Schloss Nymphenburg stecken. Ach Gott. Also musste die Feuerwehr kommen und sie befreien. Das gemeinsame Foto mit den Einsatzkräften dürfte ein ziemlich außergewöhnliches Motiv fürs Hochzeitsalbum sein. Aber perfekt natürlich für Social Media.
5: Das ist auch cool. Das hat da nicht jeder und dann passiert sowas nice.
7: Wirst du nie vergessen.
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5: Um 3 Minuten nach 3:30 bei uns sind wir die wichtigsten Verkehrsmeldungen zuerst und die kommt direkt von euch. Der Christian ist dran. Servus.
9: Hi. Habt ihr auf der B17 zwischen Königsbrunn Nord und Haunstetten in Fahrtrichtung Augsburg die Mäharbeiten und den Verkehrsunfall schon?
5: Nee, haben wir noch nicht.
9: Ja, auf jeden Fall sind da in dem Abschnitt Mäharbeiten und es ist ein Unfall. Die Polizei ist vor Ort, ein Rettungswagen und ein Rettungshubschrauber. Also muss ganz schön gerumst haben,
5: wenn der Hubschrauber da ist. Vielen Dank dir für die Meldung. Also es kann sich hier auch noch stauen. Ansonsten haben wir noch die A7 Richtung Ulm zwischen Eu-Mittelberg und dem Dreieck Allgäu. Hier ebenfalls Unfall und die rechte Spur ist blockiert. Ansonsten rollt's die neuesten Blitzer. Augsburg-Klinkerberg, Bobingen in Straßbeck hier auf der Frieder-Forster-Straße. Königsbrunn, Königsallee im 50er Bereich. Und auch in Augsburg, Göggingen, Bürgermeister-Miele-Straße und Leutkirch hier untere Grabenstraße. Gibt's noch mehr? Macht's dem Christian nach.

0: an oder schickt einfach eine WhatsApp rein. Danke, gute Fahrt.
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0: Euer Mittwochnachmittag, Radio Fantasy, immer die besten neuen Hits mit Felix Jähn und Past Life. 0821 50 5 mal die 7, wer ist jetzt dran? Hier ist Dani, hi.
1: Hi, hier ist Sabine. Ich wollte nur sagen, der Blitz in Bobingen-Straßburg ist nicht mehr auf der Frieder-Forster-Straße, sondern am Schlossberg in alle Seiten.
0: Alles klar, vielen Dank dir fürs Melden.
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3: An den neuen Kinofilm Minions and Monster.
4: Oh. Seht ihr diese großen, schwer bewaffneten Männer? Die glauben, ihr hättet ihren Anführer umgebracht und sie wollen euren Dorf. Okay, Action!
5: Warte,
6: die sind nur Schauspieler.
4: Das war perfekt.
0: Das klingt nach sehr viel Spaß.
3: Ja, die gelben Minions sind jetzt wieder da. Wir alle lieben sie. Hast du schon mal einen Film angeschaut,
0: Daniel? Klar, ich einfach unverbesserlich halt auch
3: ja,
0: alle.
3: Ja, genau, auf jeden Fall. Ja, und in diesem neuen Film, es geht nach Hollywood. Die Minions sind berühmte Schauspieler. Wir haben also gerade eine Szene gehört. Mhm. Und die wollen ihren eigenen Monsterfilm drehen. Aber Problem, sie haben kein Monster.
0: Ach so. Ah. Was sind die? Die sind keine Monster, oder?
3: Nein, nein, das sind keine Monster. Okay. Und deswegen beschwören sie ein Monster und das geht so ein bisschen nach hinten los und er ist natürlich lustig, wir haben es gerade schon gehört, macht sehr viel Spaß und ein wunderschöner Familienfilm und deswegen, wenn ihr Bock habt, auch sehr wichtig, hätte ich fast vergessen, Schauspieler Christoph Waltz spricht eine Rolle.
0: Geil.
3: Und Bill und Tom Kaulitz.
0: Aha, also gute Stimmen auf jeden Fall mit dabei.
3: Genau. Und wenn ihr Lust habt, dieses Wochenende, ich lade euch ein, Sinister Augsburg, es gibt jeweils 2 Tickets und dieses Mal ein Banana-Menü.
0: Ah, geil.
3: Weil die Minions mögen ja Bananen. Lasst dich überraschen, was da so drin ist. Schickt einfach ein Popcorn-Emoji per WhatsApp 0821 50 und 5 mal die 7 für Minions and Monster.
0: Popcorn und Bananen. Passt das zusammen? Weiß ich nicht.
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Die zwei sind gerade mitten im Hochzeitsstress. Schönen Mittwochnachmittag, Radio Fantasy mit Taylor Swift und Travis Kelce. Denn am Freitag soll es wohl soweit sein, dass die beiden sich das Ja-Wort geben. Und was haben sie gemacht? Ja, aktuell laufen die Vorbereitungen im Madison Square.

Garten, die riesige Arena mitten in Manhattan in New York, wo ganz viele Laster hinfahren und anscheinend ein riesiges Schloss aufbauen in dieser Arena. Könnte natürlich auch sein, dass es alles fake ist und nur Ablenkung, damit sie irgendwo anders heiraten und es keiner mitbekommt, aber kann ich mir ehrlich gesagt nicht vorstellen, weil wer sich's leisten kann, definitiv Taylor Swift. Hier ist sie mit Cruel Summer für eure Mittwochnachmittag. Radio Fantasy, immer die besten neuen Hits.

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1: Durchschnaufen ist angesagt an diesem Mittwoch am 1. Juli im Fantasyland. Da hat sich, glaube ich, auch die Natur gefreut, dass es heute einfach mal wieder geregnet hat. Jetzt am Nachmittag messen wir noch 20 Grad in Tierhaupten, 19 in Augsburg. Heute Abend kann aber nochmal schön die Sonne rausschauen. Die Nacht bleibt heute wieder etwas ruhiger. Morgen, der Donnerstag, auch wieder wärmer. 25 Grad in der Spitze und ganz viel Sonne. Hier ist Radio Fantasy, jetzt alles, was an diesem Mittwochnachmittag wichtig ist, mit Joa.
2: Um 4 Uhr, hallo. Europäische Flughäfen, europäische Zollbehörden, sie alle ersticken in täglich hunderttausenden Päckchen und Paketen aus Asien, meist China, bestellt von uns Schnäppchenjägern. Diese ungesunde Flut will die EU mit einer Zollrichtlinie eindämmen, die seit heute greift. Im Prinzip kommen auf jede außerhalb der EU bestellte Warengruppe eine pauschale Zollgebühr von 3 Euro und die Zollanmeldung aus Berlin, Uli Reitinger.
3: So kommt man gerade bei billigen Artikeln schnell in einen Bereich, wo sich die Bestellung nicht mehr lohnt. Eine Handyhülle im Wert von 7 Euro zum Beispiel könnte mit allen Gebühren am Ende knapp 20 Euro kosten. Die EU und die Bundesregierung wollen so die Flut an Billigimporten ausländischer Online-Plattformen wie Temu eindämmen.
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2: Die Extremhitze wird zurückkommen. Und so macht die Stadt Augsburg den Martin-Luther-Platz in der Fußgängerzone wieder zur Klimainsel. Das bis Mitte September angelegte Projekt des Umweltamtes will die Innenstadt zumindest in Teilen in einen grünen Rückzugsort verwandeln. Mit zusätzlichem Stadtgrün und neuen Sitzgelegenheiten für mehr Aufenthaltsqualität. Das Projekt ist Teil des städtischen Hitzeaktionsplans. Mehr auf augsburg.de/klimainsel. Seit heute gilt auch hier in Bayern der Wassercent. Für den Kubikmeter Grundwasser werden zusätzlich 10 Cent berechnet. Die Kosten pro Kopf werden auf 5 Euro im Monat geschätzt. Die Einnahmen für den Freistaat auf 80 Millionen. Unternehmen erhalten eine Freimenge. Landwirte müssen nur für die Feldbewässerung zahlen. Und das geht gerade viral bei veganem Eis aus der Eisdiele. Lohnt sich offenbar nachzufragen. In Baden-Württemberg wurden 18 offene als vegan gezeichnete Eisproben getestet. In 9 davon wurde Milchprotein gefunden. Meist nur geringe Spuren davon, aber 3 Proben wiesen deutlich höhere Werte auf. Wichtig für Menschen, die mit Milchprotein nicht zurechtkommen. Deshalb wird das auf Social Media heiß diskutiert. Bei den Betrieben wird überprüft, ob Maschinenbehälter oder Eisportionierer nicht sauber genug getrennt wurden.
1: Am besten dann Wassereis nehmen.
2: Da bist du immer auf der
1: Seite. Da bist du immer auf der sicheren Seite.
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1: 3 Minuten nach 4, bei uns immer die wichtigsten Verkehrsmeldungen. Zuerst hat man schon lange nicht mehr. Freie Bahn mit Marzipan. Ihr könnt unbeschwert durchfahren. Der übliche Feierabendverkehr rückt so bald an, ne, an diesem Mittwochnachmittag. Die neuesten Blitzer, Augsburg-Klinkerberg, Bobingen-Straßberg hier auf dem Schlossberg. Danke Sabine nochmal für die Korrektur. Königsbrunn, Königsallee hier im 50er-Bereich. Dann haben wir Verbindungsstraße Zusmarshausen und Altenmünster kurz nach der Autobahnabfahrt. In Kempten auf der Hirnbeinstraße und auch Marktoberdorf Hauptstraße. Gibt's mehr? WhatsApp an uns oder ihr klingelt durch. Danke und gute Fahrt.
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1: Am Mittwoch mit Dani, der 1. Juli und der Tankrabatt gilt seit heute nicht mehr. Hei, zack. Aber wir suchen heute trotzdem natürlich die günstigsten Tankstellen raus und kurz vor 9:30 ist es soweit. Vorher natürlich noch ganz viel Mucke. Harry Styles schaut vorbei, American Girls. Nach 3 Hits, vorher habe ich noch Malik Harris, Alle Farben, Katy Perry, Band Aids, das sind so viele neue Hits, unglaublich. Schönen Start in euren Feierabend.
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0: Made in Fantasyland, Miley Caris aus Landsberg mit Sticks and Stones. Hat eine Gemeinsamkeit mit Julian Nagelsmann. Julian Nagelsmann kommt auch aus Landsberg. Aber der wird wohl vielleicht schon bald arbeitslos sein. Wer weiß. Miley Caris auf jeden Fall hoffentlich nicht. Ich freue mich auf neue Mucke.
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2: Sprich mal mit einer freundlichen Frage. Es gibt Menschen, die tragen tatsächlich Hühneraugen am Körper. Was sagst du dazu?
3: Ja, das ist schwachsinnig. Sie können ja genauso Perlen tragen, müssen ja keine Hühneraugen sein. Ja,
4: dann sollen sie irgendwas anderes finden, was modisch ist und nicht solche Hühneraugen da, was von den Tieren ist.
2: Wie trägt man denn ein Hühnerauge am Körper?
5: Man schlachtet ein Huhn, nimmt das Auge, trocknet es und hängt es dann als Kette um.
2: Damit zurück ins Studio.
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auf den Markt gebracht. 31 Türchen mit verrückten Sachen. Sie ist ja da auch immer an Halloween ziemlich krass gekleidet. Jetzt immer vollkommene Kostüme, so ein Regenwurm, E.T. und hast du nicht gesehen. Könnt ihr euch jetzt theoretisch schon kaufen. Ist online bei Hitchies. Total crazy. Also es ist der 1. Juli, aber wir sind natürlich immer noch im Hit-Sommer hier auf Radio Fantasy. Kygo und Khaled mit Save My Love. Immer die besten neuen Hits. Ich bin Dani. Schönen Feierabend euch.

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1: Zum Beispiel in Augsburg bei der Supermarkt-Tankstelle in der Berliner Allee bekommt ihr den Liter E10 für 1,96 und Diesel für 1,85. Oder in Mehring bei der Avia-Tankstelle der Liter E10 2,08 Euro und Diesel 1,90.
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1: Es ist 16:30.
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1: Hat uns allen, glaube ich, richtig gut getan, so eine Abkühlung an diesem Mittwoch. Jetzt am Nachmittag 19 Grad in Augsburg, genauso auch in Zimmertshausen. Viele Wolken sind noch da, aber später kann hier und da auch nochmal schön die Sonne rauskommen. In der Nacht bleibt es dann wieder ruhig bei 13 Grad und morgen, der Donnerstag, wird schon wieder viel wärmer. 25 Grad und ganz viel Sonne. Hier ist Radio Fantasy, jetzt alles, was an diesem Mittwochnachmittag wichtig ist, mit Joa.
8: Um 16:30 Uhr, hallo. Das hat man gehört vorhin, gell?

0: Ja. So. Hast du ein bisschen an Schnupfen?
1: Ja, ich habe kalte Füßchen. Es ist ja nicht mehr so heiß
2: drauf. Ja, du hast ja auch nur Flipflops an.
1: So, hallo. Millionen Pakete mit Online-Schnäppchen von Temu, Shein und anderen Anbietern aus Asien kommen täglich in der EU an. Bislang waren Päckchen mit bis zu 150 Euro Wert zollfrei. Damit ist seit heute Schluss. Wer günstige Waren außerhalb der EU bestellt, zahlt jetzt immer Zollgebühr. Pro Warengruppe in der Sendung werden 3 Euro berechnet. Das heißt, für 3 in einem Paket versendete T-Shirts sind insgesamt 3 Euro zollfällig. Kommt ein Kinderspielzeug dazu, noch einmal 3 Euro und so weiter.
0: Oder wenn du dir natürlich Flipflops holst.
1: Ne? Dann für links und für rechts jeweils 3 Euro wahrscheinlich.
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1: Startschuss für das Forum St. Johannes in Augsburg-Oberhausen. Heute öffnet in der Nähe der Wertachbrücke der neue Süchtigen-Treff. Er ersetzt den bisherigen B-Treff am Helmut-Haller-Platz ein paar hundert Meter weiter. Die Stadt verspricht eine Kombination aus sozialen, medizinischen und beratenden Angeboten für Menschen in schwierigen Lebenslagen. Sie setzt auf Sicherheit und Sauberkeit und eine städtische Hausleitung als feste Ansprechperson für die Nachbarn. Am Klinikum Chemnitz sind 4 Linge geboren worden. Die Jungs Mio, Matti, Luke und Levi kamen vorgestern per Kaiserschnitt. Die Frühgeborenen sind wohl auf, heißt es. 4 Linge sind selten. Auf etwa 600.000 Geburten kommt eine 4-Lingsgeburt. Deutschlandweit im Schnitt also eine im Jahr. Und das geht gerade viral. Und zwar bei mir, ganz persönlich, in meiner Timeline, in meinem Insta-Algorithmus. Ich habe keine Ahnung warum, vielleicht weil ich Dackelpapa bin, aber seit Tagen singen wildfremde Frauen dieses für Kinder geschriebene Lied, beziehungsweise bewegen ihre Lippen dazu.
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1: Sonnenschein. Da hörst du, was das für ein Ohrwurm ist. Ja, natürlich schaue ich jetzt jeden Take an und so kommen natürlich dann immer noch mehr davon her. Meine Recherche: Hinter dem Song steckt das Studio- und KI-Projekt Barry Tunes, Barry wie der Bär, was genau solch motivierende Musik für Kinder macht. Und dahinter wiederum steht diese tolle Stimme von Elena Keller, eine echte Stimme, einer freiberuflichen Sängerin, Sprecherin und Songwriterin aus Hamburg.
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0: 3 Minuten nach 4:30 bei uns immer die wichtigsten Verkehrsmeldungen. Zuerst B19, Schmarrn, B17, Menschenskinderbaum. Du musst doch lesen. B17, Augsburg Richtung Landsberg. Zwischen Kleinaltingen und Lagerlechfeld ein Unfall. Die linke Spur ist blockiert. Hier kann sich's also auch stauen. A7 Richtung Füssen. Einfahrt Kempten, hier sind Leute auf der Straße unterwegs. Ansonsten haben wir den üblichen Feierabendverkehr am Mittwochnachmittag, die neuesten Blitzer. Augsburg-Klinkerberg, Bobingen-Straßberg haben wir auf dem Schlossberg. Königsbrunn, Königsallee, Augsburg nochmal Rheinölstraße und auch Leutkirch, Untere Grabenstraße. Gibt's mehr, WhatsApp an uns oder ihr klingelt durch. Danke und gute Fahrt.
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0: Immer die besten neuen Hits. Marshmallow und Pink mit Dreaming. Hier auf Radio Fantasy für euren Mittwochnachmittag. Außer um 15:15 der Radio Fantasy Throwback Hit der Stunde. Mit Justin Bieber und Beauty and the Beat singt er diesen Song auf dem Coachella und dann eskaliert er einfach wieder. Um 15:15, ich freue mich.
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Ich glaube, das ist das Wort für den Sommer 2026 und zwar Fiebertraum. Und da hat er natürlich den großen Anteil daran. Alex Warren mit Fiebertraum. Fiebertraum siehst du überall auf jedem Instagram-Post.

gefühlt. Ist für mich aber auch so. Am Wochenende immer noch die Augsburger Sommernächte mit den Nachwirkungen. Und dieser Song um kurz nach 5 hier auf Radio Fantasy. Vorher noch 3 Hits am Stück. Criss Cross Amsterdam mit Stay Never Leave. 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
7: Gleich 17 Uhr.
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7: Ich konnte seit langem das erste Mal wieder so richtig schön durchschlafen, weil es halt nicht so heiß war. Eure Abkühlung an diesem Mittwoch. Jetzt am Nachmittag messen wir trotzdem noch 20 Grad in Wertingen, 19 in Augsburg am Königsplatz. Heute kann aber noch mal die Sonne schön rausschauen durch diese Wolkendecke. Die Nacht bleibt dagegen auch wieder ruhig. Morgen, der Donnerstag, ist aber schon wieder viel wärmer. Viel Sonne mit dabei, Topwerte bei 25 Grad. Hier ist Radio Fantasy, jetzt alles, was an diesem Mittwochnachmittag wichtig ist, mit Joa.
10: Um 5 Uhr, hallo. Online-Shopping ist seit heute teurer, zumindest für die, die außerhalb der EU bestellen. Stichwort Billigzeug aus China.

0: jede Warengruppe kommt eine pauschale Zollgebühr von 3 Euro zusätzlich zur Einfuhrumsatzsteuer. Aus Berlin, Uli Reitinger.
1: Die Zollgebühr wird für alle Sendungen mit einem Warenwert von unter 150 Euro fällig. Darüber hinaus verlangen einige Paketdienste eine Servicepauschale für die Zollanmeldung, wenn der Absender, also zum Beispiel der chinesische Hersteller, das nicht schon erledigt hat. So kommt man gerade bei billigen Artikeln schnell in einen Bereich, wo sich die Bestellung nicht mehr lohnt.
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0: Fahndung nach einem hochwertigen Instrumentenzubehör. Die Bundespolizei bittet um Hilfe im Fall eines verschwundenen Cellobogens. Tatort ist die Regionalbahn 89 von München nach Augsburg am vergangenen Donnerstagnachmittag. Die Eigentümerin hat ihn liegen lassen. Beim Ausstieg am Hauptbahnhof gegen 17.30 Uhr vergaß die Musikerin den ganzen Cellobogenkoffer. Ein schwarzer, circa 1 Meter langer Transportkoffer. Wert um die 6.000 Euro. In der Nähe der Augsburger Mülldeponie Nord ist gestern Mittag eine große Spornschildkröte aufgesammelt worden, wo das 50 cm lange und 30 kg schwere Reptil falsch abgebogen ist, ist noch unklar. Es wurde zur Tierklinik Gessertshausen gebracht. Die Spornschildkröte ist die größte Landschildkrötenart Afrikas und lebt in der Sahelzone südlich der Sahara.
3: Ist sie in den ganzen Lech hochgeschwommen, das ist ja krass.
0: Schwimmen kann sie auch noch, siehste. Und das geht gerade viral. Für eine Braut in München hat die vielleicht schönste Zeremonie ihres Lebens mit einem echten Schrecken begonnen. Kurz vor der Trauung blieb sie im Aufzug von Schloss Nymphenburg stecken. Also musste die Feuerwehr kommen und sie befreien. Das gemeinsame Foto mit den Einsatzkräften dürfte ein ziemlich außergewöhnliches Motiv fürs Hochzeitsalbum sein. Aber perfekt natürlich für Social Media.
3: Da geht dir der Arsch aufs Grundeis, wenn du da drin steckst.
0: Oh Gott. Der will mich nicht mehr. Der
3: nimmt
0: mich nie wieder.
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3: Gleich 5:03, bei uns immer die wichtigsten Verkehrsmeldungen. Zuerst B17 Augsburg Richtung Landsberg zwischen Kleineitingen und Lager Lechfeld. Unfall, die linke Spur ist hier blockiert. Außerdem auf der A7 Richtung Ulm zwischen Bad Grönenbach und Boringen hier Reifenteile auf der Straße. Das gleiche auch auf der A8 Richtung München zwischen Sulzimos und Dachau-Fürstenfeldbruck. Ansonsten der übliche Feierabendverkehr. Die neuesten Blitzer stehen in Sonthofen, Elsa Brandt Strömstraße, Augsburg-Klinkerberg, Bobingen-Straßbeck hier am Schlossberg, Augsburg-Göggingen nochmal, Bürgermeister Auenhammer Straße und auch in Friedberg-Stetzling, Haberskircher Straße. Gibt's mehr? WhatsApp an uns oder ihr klingelt durch. Danke und gute Fahrt.
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3: mit Dani an diesem Mittwoch und so geht es hoffentlich bald in euren Feierabend mit immer den besten neuen Hits. Treibt euch an, wenn ihr vielleicht jetzt noch joggen gehen wollt. Ist auch viel erträglicher natürlich, so bei der Temperatur, ne? Vorher habe ich aber noch für euch Robin Schulz und das ist Alex Warren mit Fever Dream. 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

0: Schönen Start in den Mittwoch-Feierabend mit Radio Fantasy und Dani, hey.
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0: Ja, da können wir natürlich jetzt nicht mehr auf Deutschland tippen, klar, weil wir natürlich ausgeschieden sind. Wichtige Frage an euch, an die Radio Fantasy Community, schaut ihr denn jetzt noch weiter?
2: Nein, es wird weitergeguckt. Es bleibt ein spannendes Spiel, wir hoffen auf sehr gute Spiele. Ohne viele Fouls, ohne irgendwelche Schiedsrichterentscheidungen, die nicht ganz so richtig sein können.
3: Ich feuer eher andere Teams an. Diese ganzen Underdogs zum Beispiel, die man vorher nie so auf dem Schirm hat. Zum Beispiel Ghana gefällt mir sehr gut.
0: Ja, die spielen zum Beispiel am Samstag, da muss ich mir noch irgendwie einen Tipp aussuchen. Jetzt um 18 Uhr dann gleich England gegen Kongo. Was tippt man da? Gehen wir auf ein 3-0. Dreimal Harry Kane, das wäre natürlich wunderbar. So, die Tipp-Community ist also auch fleißig weiter nicht nur am Schauen, sondern auch am Tippen. Ich bin da immer noch auf Platz 102. Ich gebe es irgendwann jetzt mal wirklich auf als Sportmann Dani. Vielleicht seid dann ihr einfach viel, viel besser. Danke euch, Freunde.
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1: My English is not the yellow from the egg. Deswegen habe ich bei dem nächsten Song jetzt wirklich nachgeschaut, was denn der Titel eigentlich heißt. Vertigo von Tiffany Aries heißt Schwindel. Damit wir das auch einfach mal abgefrühstückt haben. Vor allem bei den Temperaturen vielleicht, ne?
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16: 5:30.
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16: Durchschnaufen ist angesagt an diesem Mittwoch am 1. Juli im Fantasyland. Da hat sich, glaube ich, auch die Natur gefreut, dass es heute einfach mal wieder geregnet hat. Jetzt

0: Nachmittag messen wir noch 20 Grad in Tierhaupten, 19 in Augsburg. Heute Abend kann aber noch mal schön die Sonne rausschauen. Die Nacht bleibt heute wieder etwas ruhiger, morgen der Donnerstag auch wieder wärmer, 25 Grad in der Spitze und ganz viel Sonne. Hier ist Radio Fantasy, jetzt alles, was an dem Mittwochnachmittag wichtig ist, mit Joa.
1: Um 17.30 Uhr, hallo. Europäische Flughäfen, europäische Zollbehörden, sie alle ersticken in täglich hunderttausenden Päckchen und Paketen aus Asien, meist China, bestellt von uns Schnäppchenjägern. Diese ungesunde Flut will die EU mit einer Zollrichtlinie eindämmen, die seit heute greift. Im Prinzip kommen auf jede außerhalb der EU bestellte Warengruppe eine pauschale Zollgebühr von 3 Euro und die Zollanmeldung. Aus Berlin, Uli Reitinger.
2: So kommt man gerade bei billigen Artikeln schnell in einen Bereich, wo sich die Bestellung nicht mehr lohnt. Eine Handyhülle im Wert von 7 Euro zum Beispiel könnte mit allen Gebühren am Ende knapp 20 Euro kosten. Die EU und die Bundesregierung wollen so die Flut an Billigimporten ausländischer Online-Plattformen wie Temu eindämmen.
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1: Die Extremhitze wird zurückkommen. Und so macht die Stadt Augsburg den Martin-Luther-Platz in der Fußgängerzone wieder zur Klimainsel. Das bis Mitte September angelegte Projekt des Umweltamtes will die Innenstadt zumindest in Teilen in einen grünen Rückzugsort verwandeln. Mit zusätzlichem Stadtgrün und neuen Sitzgelegenheiten für mehr Aufenthaltsqualität. Das Projekt ist Teil des städtischen Hitzeaktionsplans. Mehr auf augsburg.de/klimainsel. Seit heute gilt auch hier in Bayern der Wassercent. Für den Kubikmeter Grundwasser werden zusätzlich 10 Cent berechnet. Die Kosten pro Kopf werden auf 5 Euro im Monat geschätzt. Die Einnahmen für den Freistaat auf 80 Millionen. Unternehmen erhalten eine Freimenge. Landwirte müssen nur für die Feldbewässerung zahlen. Und das geht gerade viral bei veganem Eis aus der Eisdiele. Lohnt sich offenbar nachzufragen. In Baden-Württemberg wurden 18 offene als vegan gekennzeichnete Eisproben getestet. In 9 davon wurde Milchprotein gefunden. Meist nur geringe Spuren davon. Aber 3 Proben wiesen deutlich höhere Werte auf. Wichtig für Menschen, die mit Milchprotein nicht zurechtkommen. Deshalb wird das auf Social Media heiß diskutiert. Bei den Betrieben wird überprüft, ob Maschinen, Behälter oder Eisportionierer nicht sauber genug getrennt wurden.
0: Du stehst ja voll auf Pistazien. So geil. Bei mir ist halt dann Wassereis, weißt du, dann sparen wir uns das Ganze.
1: Nimm gleich den Eiswürfel, ist noch billiger.
0: Ja.
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0: 3 Minuten nach 5:30 bei uns immer die wichtigsten Verkehrsmeldungen zuerst. Es geht auf die B17 Augsburg Richtung Landsberg zwischen Kleineitingen und Lager Lechfeld. Immer noch Unfall und die linke Spur ist blockiert. Gegenrichtung, hier Richtung Augsburg bzw. Richtung A8. Das hat uns der Armin geschrieben per WhatsApp. Hier auf der B17 Höhe der Gabelsberger Straße, da staut es sich noch. Es geht auf die A7 Richtung Ulm zwischen Bad Grönenbach und Worringen. Vorsicht, Reifenteile auf der Straße. Und A8 Richtung Stuttgart zwischen dem Kreuz Ulm-Elchingen und Oberelchingen. Ein LKW-Unfall, hier ein querstehender Anhänger. Allen eine gute Fahrt am Mittwochnachmittag. Die neuesten Blitzer Augsburg-Klinkerberg, Bobingen-Straßberg hier am Schlossberg. Wir haben dann Friedberg-Stetzling, Haberskircher Straße. Außerdem in Königsbrunn, Königsallee und auch in Sonthofen, Elsa-Brandström-Straße. Gibt's mehr? WhatsApp an uns oder der Anruf. Geht auch. Danke, gute Fahrt.
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1: KIs werden ja immer schlauer, das ist schon spannend. Du kannst zum Beispiel ein Foto hochladen und fragen, was ist das? Oder was stimmt hier nicht? Die KI erkennt Inhalte, beschreibt sie und gibt dir Hinweise, zum Beispiel bei Pflanzen, Technik oder Alltagsproblemen. Das ersetzt jetzt keinen Experten, aber sie hilft dir beim ersten Einschätzen. Funktioniert super gut mit Gemini oder auch ChatGPT.
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Willkommen im Juli. Das ist der erste Feierabend im neuen Monat und in der zweiten Jahreshälfte, wenn man es mal so genau richtig rechnet. Schönen Mittwochabend, Radio Fantasy. Immer die besten neuen Hits mit der Hamburgerin Zoe Wees. Die dürfte sich jetzt auch wahrscheinlich auf den Juli freuen, weil am 18. Juli findet nämlich im München im Olympiapark das Open Air Highlight statt. Mit Sommerfeeling, mit ganz viel Musik und Feuerwerk und allem drum und dran. Alles, was man braucht. Die Sommernachtstraum heißt es nämlich. Und sie freut sich also. Hat eine neue Nummer, heißt Lightning. 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
13: Gleich 18 Uhr.
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13: Das ist so ein super Tag, auf den der Joa sich richtig gefreut hat, gell?
15: Aber weil kühler. Regen ist wunderschön.
13: So, und jetzt toll. Am Abend ist noch die Sonne schön draußen, da kannst du mit den Jungs schön Gassi gehen.
15: Ja, eine Erleichterung heute.
13: Also, morgen ist aber dann schon wieder ein bisschen wärmer, da wird es richtig sonnig, 25 Grad sind sogar an der Spitze drin. Und wenn wir schon mal so Richtung Wochenende blicken, dann ist es da auch wieder etwas entspannter, aber trotzdem sommerlich. Hier ist Radio Fantasy, jetzt alles, was an diesem herrlich kühlen, frühen Mittwochabend wichtig ist, mit Johann.
15: Sehr schön, um 6 Uhr, hallo. Millionen Pakete mit Online-Schnäppchen von Temu, Shein und anderen Anbietern aus Asien kommen täglich in der EU an. Bislang waren Päckchen mit bis zu 150 Euro Wert zollfrei. Damit ist seit heute Schluss. Wer günstige Waren außerhalb der EU bestellt, zahlt jetzt immer Zollgebühr. Pro Warengruppe in der Sendung werden 3 Euro berechnet. Das heißt, für 3 in einem Paket versendete T-Shirts sind insgesamt 3 Euro zollfällig. Kommt ein Kinderspielzeug dazu, noch einmal 3 Euro und so weiter.
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15: Startschuss für das Forum St. Johannes in Augsburg-Oberhausen. Heute öffnet in der Nähe der Wertachbrücke der neue Süchtigen-Treff. Er ersetzt den bisherigen B-Treff am Helmut-Haller-Platz ein paar hundert Meter weiter. Die Stadt verspricht eine Kombination aus sozialen, medizinischen und beratenden Angeboten für Menschen in schwierigen Lebenslagen. Sie setzt auf Sicherheit und Sauberkeit und eine städtische Hausleitung als feste Ansprechperson für die Nachbarn. Am Klinikum Chemnitz sind 4 Linge geboren worden. Die Jungs Mio, Matti, Luke und Levi kamen vorgestern per Kaiserschnitt. Wie es heißt, sind die Frühgeborenen wohl auf. 4 Linge sind selten. Auf etwa 600

0: 100.000 Geburten kommt eine Vierlingsgeburt. Deutschlandweit im Schnitt also eine im Jahr.
1: Respekt.
0: Und das geht gerade viral. Und zwar bei mir, ganz persönlich, in meiner Timeline, in meinem Insta-Algorithmus. Ich habe keine Ahnung warum, vielleicht weil ich Dackelpapa bin, aber seit Tagen singen wildfremde Frauen dieses für Kinder geschriebene Lied, beziehungsweise bewegen ihre Lippen dazu.
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0: tief. Ja, ich kann die Frauen verstehen, das ist ja so ein Ohrwurm. Natürlich schaue ich da jetzt jeden Take an und so kommen natürlich dann noch mehr Takes davon rein. Meine Recherche: hinter dem Song steckt das Studio- und KI-Projekt Barry Tunes, Barry wie der Bär, das genau solch motivierende Musik für Kinder macht. Und dahinter wiederum steht diese tolle, echte Stimme von Elena Keller, einer freiberuflichen Sängerin, Sprecherin und Songwriterin aus Hamburg.
1: So, Freunde.
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1: 6:03 bei uns immer die wichtigsten Verkehrsmeldungen. Zuerst B300, Ingolstadt-Augsburg, hier eine Vollsperre für beide Richtungen, hier zwischen Eichach Süd und Eichach West. Aufgrund eines Unfalls versucht das Ganze also, wenn ihr noch könnt, abzufahren und umzufahren, also zu umfahren, ne? Das ist auch immer so ein Wort, umzufahren, bevor ihr da noch reinkommt. Allen eine entspannte Zeit und gutes Durchhalten. A8 Richtung Stuttgart zwischen dem Kreuz und Elchingen, da schauen wir noch drauf. Hier auch ein LKW-Unfall und ein querstehender Anhänger. Ansonsten kommt ihr ganz gut durch, der übliche Feierabendverkehr. Die neuesten Blitzer stehen in Königsbrunn, Römerallee, hier beidseitig. Danke, Lea Sophie. Fürs Melden. Sonthofen, Elsa-Brandström-Straße, Augsburg-Klinkerberg und Bobingen-Straßberg-Schlossberg. Wenn ihr noch was habt, schickt eine WhatsApp rein oder ruft an. Danke und gute Fahrt.
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Schönen Mittwoch, schönen Feierabend, Radio Fantasy brandheiß mit der neuen Nummer von Ray Dalton. Den kennen wir natürlich noch von dieser Nummer hier. Do It Again. Und er hat es natürlich wieder gemacht. Er hat neue Songs rausgebracht, unter anderem den hier. Der ist ganz frisch in der Radio Fantasy Playlist, aber es geht noch frischer. Es geht noch neuer, es geht noch brandheißer. Und zwar heißt die neue Nummer Go Dead High. Genauso so ein Ohrwurm wie die anderen Songs. Auch für euren Mittelfeierabend. 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

jetzt schon mal eine persönliche Vorfreude auf den Samstagabend. Schönen Mittwochfeierabend, Radio Fantasy brandheiß. Warum? Ein sehr guter Freund wird von Samstag auf Sonntag 30 und da gibt's dann wieder Lagerfeuer, Sommerstimmung und ich darf sogar mit Gitarre spielen. Und deswegen, warum sage ich das? Weil dieser Song jetzt hier, ADMT, mich genau an so eine Situation erinnert. Na? Leute am Lagerfeuer, die Stimmung ist gut, einer spielt Gitarre und dann hast du einen richtig geilen Banger. Burn Brighter heißt die neue Nummer von ihm. Jetzt schon mal so ein bisschen die Stimmung, die ich euch da übermitteln möchte. Radio Fantasy, immer die besten neuen Hits. Oh.

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6: Im Moment in Augsburg 22 Grad und stark bewölkt, Graben 19 Grad, Mindelheim 17 Grad. Am frühen Abend liegt über Augsburg, Nordschwaben und dem Allgäu noch viel Grau, später lockert es aber auf und meist bleibt es trocken. In der Nacht sinken die Temperaturen auf 11 bis 15 Grad, in den Tallagen kann sich wieder Nebel bilden. Morgen zeigt sich bei uns ein freundlicher Sommertag mit viel Sonne und am Nachmittag 24 bis 26 Grad.
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6: Bei uns immer die wichtigsten Verkehrsmeldungen. Zuerst A8 München Richtung Stuttgart zwischen Kreuz Ulm-Elchingen und Oberelchingen. Unfall mit LKW, ein Anhänger steht quer. Auf der B17 Augsburg Richtung Landsberg zwischen Klein-Eitingen und Lager-Lechfeld staut es sich auf 2 Kilometer. Der Zeitverlust beträgt bis zu 13 Minuten. B16 Günzburg Richtung Donauwörth. Auf Höhe Donauwörth 1 Kilometer Stau mit bis zu 10 Minuten Zeitverlust. B16 Kaufbeuren Richtung Günzburg zwischen Mindelheim Süd und Mindelheim Ost. 1 Kilometer Stau, der Zeitverlust liegt bei bis zu 9 Minuten. Die neuesten Blitzer in Königsbrunn auf der Römerallee, in Neu-Ulm auf der Stäubenstraße sowie in Bobingen am Schlossberg. Kommt's gut an, dank KI und unserer Community.
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0: Freak mal mit einer freundlichen Frage. Es gibt Menschen, die tragen tatsächlich Hühneraugen am Körper. Was sagst du dazu?
1: Ja, das ist schwachsinnig. Sie können ja genauso Perlen tragen, müssen ja keine Hühneraugen sein. Ja,
2: dann sollen sie irgendwas anderes finden, was modisch ist und nicht solche Hühneraugen da, was von den Tieren ist.
0: Wie trägt man denn ein Hühnerauge am Körper?

0: Man schlachtet einen Huhn, nimmt das Auge, trocknet es und hängt es dann als Kette um.
1: Damit zurück ins Studio.
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Frau hat beim Lebenslauf wohl extrem viele Qualifikationen reingeschrieben. Schönen Mittwoch, Feierabend, Radio Fantasy brandheiß mit der Australierin G Flip. Ja, die hat sich nicht nur das Produzieren selber beigebracht im Schlafzimmer, nein, hat mit 9 Jahren angefangen, Schlagzeug zu spielen. Dann kommt hinzu Gitarre, Bassgitarre, Keyboard, Piano und singt auch noch und hat, weil sie eben selber beigebracht hat, diesen Song jetzt hier auch noch zusammen produziert. Bad on Fire für euren Mittwochfeierabend. 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
5: Derzeit in Augsburg, Jakobervorstadt. Stark bewölkt bei 21 Grad. Schildberg 20 Grad. Unterwangen 17 Grad. Heute Abend bleibt es über Augsburg, Nordschwaben und dem Allgäu meist grau, der Wind ist schwach. In der Nacht bilden sich vor allem in den Tallagen örtlich Nebelfelder, die Temperaturen sinken auf 11 bis 15 Grad. Morgen zeigt sich der Tag freundlich, mit viel Sonne am Nachmittag und angenehmen 24 bis 26 Grad. Am Freitag ziehen zeitweise dichtere Wolken durch, vereinzelt gibt es einen kurzen Schauer, bevor sich zum Wochenende wieder häufiger die Sonne zeigt.
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7: Ich bin Dominik Schweiger. Im Fall der Sabotage an den Nord Stream Pipelines gibt es jetzt Anklage. Der Generalbundesanwalt wirft einem Ukrainer vor, die Sprengstoffanschläge in der Ostsee vor knapp 4 Jahren geplant zu haben. Das bestätigte die Anwaltskanzlei des Mannes. Angriffe auf Energieinfrastruktur gelten nach internationalem Recht als Kriegsverbrechen. Seit es teilweise legal ist, greifen vor allem junge Männer immer häufiger zu Cannabis. Das zeigt eine Untersuchung des Robert-Koch-Instituts. Demnach hat letztes Jahr fast jeder dritte Mann zwischen 18 und 25 Jahren Cannabis konsumiert. Mehr als noch 2 Jahre davor. Nach Einschätzung des RKI hatte dieser Trend aber schon vor der Teillegalisierung begonnen. Seit heute tut Tanken im Geldbeutel wieder mehr weh. Der Liter Super E10 hat um mehr als 13 Cent zugelegt, Diesel sogar um gut 15 Cent. Der befürchtete Rekordsprung am Mittag ist aber

0: ausgeblieben. Thomas Brock berichtet.
1: Seit Mitternacht ist der Tankrabatt Geschichte. Die Steuermäßigung von knapp 17 Cent pro Liter gibt es nicht mehr. Aktuell müssen sich die Autofahrer also erstmal wieder auf Preise über 2 Euro pro Liter einstellen. Geblieben ist auf jeden Fall die 12-Uhr-Regel, also nur eine Erhöhung pro Tag. Super E10 etwa kostete danach heute im Schnitt 2,15 Euro, Diesel 2,11 Euro.
2: Auf dem Lech treibt derzeit eine ölige Flüssigkeit. Einsatzkräfte versuchen, die Verunreinigung einzudämmen, die sich wegen der starken Strömung aber schnell ausgebreitet hat. Eine Gefahr für die Bevölkerung besteht nach bisherigen Erkenntnissen nicht. Baden im Lech und der Aufenthalt an den Stränden werden vorsorglich trotzdem nicht empfohlen.
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5: Bei uns immer die wichtigsten Verkehrsmeldungen. Zuerst auf der A96 München Richtung Lindau ist zwischen Schöffelding und Landsberg Ost nach einem Unfall mit 2 Fahrzeugen der Standstreifen blockiert. Außerdem ist zwischen Buchloe West und Rastplatz Wertachtal Nord der Standstreifen wegen eines defekten PKW blockiert. Auf der B17 Augsburg Richtung Landsberg staut es sich zwischen Kleineitingen und Lager Lechfeld auf 2 Kilometern. Der Zeitverlust beträgt bis zu 13 Minuten. Die B16 Günzburg Richtung Donauwörth ist auf Höhe Donauwörth sowie zwischen Donauwörth und Ortsausgang jeweils auf 1 Kilometer Länge gestaut. Der Zeitverlust beträgt bis zu 10 Minuten. In Richtung Günzburg gibt es zwischen Mindelheim Süd und Mindelheim Ost auf der B16 einen Kilometer Stau mit einem Zeitverlust von bis zu 9 Minuten. Die neuesten Blitzer. In Königsbrunn auf der Römerallee sowie in Neu-Ulm auf der Stolbenstraße ein Blitzer. Gute Fahrt, dank KI und unserer Community.
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1: 8 richtige, das ist der aktuelle Wochenhighscore. Richtig stark diese Woche. Das wird schwer sein zu toppen. Es geht um Tickets für Sea Life in München und die kann sich jetzt Maxim aus Augsburg schnappen. Hi.
2: Hallo.
1: Der aktuelle Wochenhighscore liegt bei 8 richtigen.
2: Dürfte ich hinkriegen.
1: Okay, das ist sehr siegessicher. Maxim, hier ist dein Buchstabe.
3: S.
1: Ein S wie Siegfried.
2: Ich bin bereit.
1: Maxim, dann bitte eine Stadt mit S.
2: Stuttgart.
1: Ein Land.
2: Singapur.
1: Im Sea Life.
2: Seesterne.
1: Etwas zu essen.
2: Seelachs.
1: Eine Eissorte.
2: Schatzteller.
1: Dinge, für die man sich schämt.
2: Schweiß.
1: Ein Tier.
2: Schwein.
1: Ein Gegenstand in der Küche.
2: Schneebesen.
1: Ein Gefühl.
2: Sauer.
1: Und das sind 9 richtige. Die Zeit ist um. Du hast es richtig gerockt. Wow. Wie aus der Pistole geschossen kam das alles.
2: Ja, man hat ja nicht wirklich Zeit zum Nachdenken.
1: Nee, und du hast es richtig gut rausgehauen. Genau so muss das sein.
2: Super.
1: Das war richtig gut vorgelegt von Maxim. 9 richtige. Das wird schwer sein zu toppen. Wenn ihr aber sagt, das kann ich, dann anmelden.

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2: Derzeit in Augsburg, Jakobervorstadt. Stark bewölkt bei 21 Grad, Schildberg 20 Grad und Havangen 17 Grad. Heute Abend bleibt es über Augsburg, Nordschwaben und dem Allgäu meist grau, der Wind ist schwach. In der Nacht bilden sich vor allem in den Tallagen örtlich Nebelfelder. Die Temperaturen sinken auf 11 bis 15 Grad. Morgen zeigt sich der Tag freundlich, mit viel Sonne am Nachmittag und angenehmen 24 bis 26 Grad. Am Freitag ziehen zeitweise dichtere Wolken durch. Vereinzelt gibt es einen kurzen Schauer, bevor sich zum Wochenende wieder häufiger die Sonne zeigt.
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2: Bei uns immer die wichtigsten Verkehrsmeldungen. Zuerst auf der A96 München Richtung Lindau ist zwischen Schöffelding und Landsberg Ost nach einem Unfall mit zwei Fahrzeugen der Standstreifen blockiert. Außerdem ist zwischen Buchlohe West und Rastplatz Wertachtal Nord der Standstreifen wegen eines defekten PKW blockiert. Auf der B17 Augsburg Richtung Landsberg staut es sich zwischen Kleineitingen und Lager Lechfeld auf 2 Kilometern. Der Zeitverlust beträgt bis zu 13 Minuten. Die B16 Günzburg Richtung Donauwörth ist auf Höhe Donauwörth sowie zwischen Donauwörth und Ortsausgang jeweils auf 1 Kilometer Länge gestaut. Der Zeitverlust beträgt bis zu 10 Minuten. In Richtung Günzburg gibt es zwischen Mindelheim Süd und Mindelheim Ost auf der B16 1 Kilometer Stau mit einem Zeitverlust von bis zu 9 Minuten. Die neuesten Blitzer. In Königsbrunn auf der Römerallee sowie in Neu-Ulm auf der Stolbenstraße 1 Blitzer. Gute Fahrt, dank KI und unserer Community.
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1: Schildkröten machen seit Millionen von Jahren ohne Zähne. Ganz freiwillig. Sie haben stattdessen einen harten Hornschnabel, der Pflanzen perfekt abbeißen kann und sogar Knochenstücke knackst. Zähne würden bei ihnen viel schneller brechen, aber der Schnabel, der wächst immer wieder nach. Deswegen hat die Evolution entschieden, Schildkröten haben keine Zähne, sondern einen harten Schnabel.
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2: Augsburg-Bergheim meldet 21 Grad und stark bewölkt. Königsbrunn 20 Grad, Lauben 17 Grad. Heute Abend bleibt es meist grau, nur im Allgäu fällt örtlich noch etwas Regen. In der Nacht lockern die Wolken stellenweise auf. Dazu kann sich vor allem in den Tallagen und im Donautal Frühnebel bilden. Die Temperaturen sinken auf etwa 11 bis 14 Grad. Morgen gibt es nach frischem Start viel Sonne und am Nachmittag angenehme 24 bis 26 Grad.
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4: Ich bin Dominik Schweiger. Nach jahrelangen Ermittlungen hat die Bundesanwaltschaft im Fall Nord Stream Anklage erhoben. Angeklagt ist ein Ukrainer, der als mutmaßlicher Drahtzieher der Anschläge im September 2022 gilt. Nach Medienberichten lautet die Anklage unter anderem auf Kriegsverbrechen, das Herbeiführen einer Sprengstoffexplosion und die Zerstörung von Bauwerken. Der Mann war letztes Jahr in Italien festgenommen und später nach Deutschland ausgeliefert worden. Ökostrom ist in Deutschland weiter auf dem Vormarsch. Im ersten Halbjahr 2026 hatte klimaneutral erzeugter Strom mit 58% einen so großen Anteil am Stromverbrauch wie noch nie in diesem Zeitraum. Das geht aus Hochrechnungen des Bundesverbands der Energie- und Wasserwirtschaft hervor. Mehr von Ronny Thorau.
5: Vor allem die Stromerzeugung aus Wind und Sonne hat im ersten Halbjahr kräftig zugelegt. Das lag vor allem wohl daran, dass einfach mehr Wind wehte als im ersten Halbjahr 2025. Und es regnete weniger. Das begünstigte die Stromerzeugung aus Sonnenenergie neben dem stetigen Ausbau von Photovoltaikanlagen. Aus Wasserkraft wurde dagegen im ersten Halbjahr etwas weniger Strom erzeugt.
4: Wer heute tankt, merkt das Ende des Tankrabatts sofort im Geldbeutel. Nach Angaben des ADAC kostet ein Liter Super E10 inzwischen im Schnitt 2,15 Euro. Diesel liegt bei 2,11 Euro. Der ADAC kritisiert außerdem, dass viele Mineralölkonzerne die Preise bereits gestern angehoben hätten. Also noch vor dem offiziellen Ende des Tankrabatts. Ein Tornado auf dem Bodensee, genauer gesagt eine Wasserhose, hat für einen beeindruckenden Anblick gesorgt. Vor Friedrichshafen war das Naturphänomen rund 15 Minuten lang zu sehen. Nach Schätzungen des Wetterdienstes erreichte der

0: Windgeschwindigkeiten von bis zu 150 Kilometern pro Stunde. Da der Tornado nur über dem Wasser hing, gab es keine Verletzten oder Zerstörungen.
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2: 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Bei uns immer die wichtigsten Verkehrsmeldungen zuerst. Vorsicht auf der A8 Stuttgart Richtung München. Auf Höhe Kreuz Ulm-Elchingen liegen Reifenteile auf der Fahrbahn. Auf der A96 München Richtung Lindau ist zwischen Buchlohe West und Rastplatz Wertachtal Nord der Standstreifen durch einen defekten PKW blockiert. Auf der B16 Günzburg Richtung Donauwörth gibt es auf Höhe Donauwörth einen 1 Kilometer langen Stau mit einem Zeitverlust von bis zu 10 Minuten. Die neuesten Blitzer. In Königsbrunn auf der Römerallee sowie in Neu-Ulm auf der Stäubenstraße, auf der Allgäuer Straße in Memmingen. Jetzt noch genauer informiert mit KI-Unterstützung.
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3: Augsburg-Bergheim meldet 21 Grad und stark bewölkt. Königsbrunn 20 Grad, Lauben 17 Grad. Heute Abend bleibt es meist grau, nur im Allgäu fällt örtlich noch etwas Regen. In der Nacht lockern die Wolken stellenweise auf. Dazu kann sich vor allem in den Tallagen und im Donautal Frühnebel bilden. Die Temperaturen sinken auf etwa 11 bis 14 Grad. Morgen gibt es nach frischem Start viel Sonne und am Nachmittag angenehme 24 bis 26 Grad.
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3: Bei uns immer die wichtigsten Verkehrsmeldungen zuerst. Vorsicht auf der A8 Stuttgart Richtung München. Auf Höhe Kreuz Ulm-Elchingen liegen Reifenteile auf der Fahrbahn. Auf der A96 München Richtung Lindau ist zwischen Buchlohe West und Rastplatz Wertachtal Nord der Standstreifen durch einen defekten PKW blockiert. Auf der B16 Günzburg Richtung Donauwörth gibt es auf Höhe Donauwörth einen 1 Kilometer langen Stau mit einem Zeitverlust von bis zu 10 Minuten. Die neuesten Blitzer in Königsbrunn auf der Römerallee sowie in Neu-Ulm auf der Stäubenstraße, auf der Allgäuer Straße in Memmingen. Jetzt noch genauer informiert mit KI-Unterstützung.
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3: Ich bin Dominik Schweiger. Die Bundesanwaltschaft hat in Hamburg Anklage gegen einen mutmaßlichen Drahtzieher der Nord Stream-Anschläge im September 2022 erhoben. Das hat die Kanzlei des angeklagten Ukrainers bestätigt. Thomas Brock berichtet.
4: Die Bundesanwaltschaft wirft dem Mann laut Medienberichten Kriegsverbrechen, das Herbeiführen einer Sprengstoffexplosion und die Zerstörung von Bauwerken vor. Der Ukrainer war im vergangenen Jahr im Italienurlaub gefasst worden. Er wehrte sich monatelang gegen die Auslieferung nach Deutschland. Im November wurde er dann aber überstellt.
3: Wind und Sonne liefern in Deutschland so viel Strom wie noch nie. Im ersten Halbjahr kamen nach Hochrechnungen 58% des Stromverbrauchs aus erneuerbaren Energien. Ein neuer Rekord für diesen Zeitraum. Vor allem Windkraft und Photovoltaik legten weiter zu. Bis zum Ziel der Bundesregierung ist es aber noch ein Stück. Bis 2030 sollen nämlich 80% des Stromverbrauchs aus erneuerbaren Energien stammen. Der Sparkurs bei Mercedes sorgt jetzt für Gegenwind aus den eigenen Reihen. Die IG Metall ruft Beschäftigte an mehreren deutschen Standorten zu Protesten auf. Auslöser sind neue Sparmaßnahmen des Konzerns. So wird eine tarifliche Sonderzahlung verschoben. Außerdem will Mercedes die Arbeitszeit neu verhandeln, nach dem Motto mehr arbeiten für das gleiche Geld. Dadurch soll der Konzern zukunftsfähig werden, heißt es. Lange sah es nach einer Überraschung bei der Fußball-WM aus, am Ende hat sich aber doch England durchgesetzt. Nach einem frühen Rückstand war es dann doch ein 2:1 gegen die Demokratische Republik Kongo. Um 22 Uhr unserer Zeit spielen dann noch Belgien und Senegal gegeneinander, in der Früh dann Co-Gastgeber USA gegen Bosnien-Herzegowina.
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5: 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Bei uns immer die wichtigsten Verkehrsmeldungen zuerst. Vorsicht auf der A7 Füssen-Reute Richtung Ulm zwischen Nessewang und Eu-Mittelberg. Dort liegen mehrere Teppiche auf der Fahrbahn. Die neuesten Blitzer in Königsbrunn auf der Römerallee, in Memmingen auf der Allgäuer Straße sowie in Elsee auf der Schwaninger Straße. Auf der B12 bei Weidnau. Jetzt noch genauer informiert mit KI-Unterstützung.
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2: Augsburg-Hauenstetten meldet 21 Grad und stark bewölkt. Gersthofen 21 Grad, Marktoberdorf 16 Grad. Heute Abend ist es über Augsburg, Nordschwaben und dem Allgäu meist trüb. Nur vereinzelt lockert es noch etwas auf. Und im Oberallgäu gibt es anfangs einzelne Schauer. In der Nacht sinken die Temperaturen auf 11 bis 17 Grad. Dazu bildet sich stellenweise Dunst oder Nebel, besonders in den Tallagen. Morgen nach frischem Start viel Sonne und am Nachmittag angenehme 24 bis 27 Grad. Richtung Allgäu bleibt es etwas kühler, während Augsburg-Stadt nachts oft milder ist.
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2: Bei uns immer die wichtigsten Verkehrsmeldungen zuerst. Vorsicht auf der A7 Füssen-Reute Richtung Ulm zwischen Nessewang und Eu-Mittelberg. Dort liegen mehrere Teppiche auf der Fahrbahn. Die neuesten Blitzer in Königsbrunn auf der Römerallee, in Memmingen auf der Allgäuer Straße sowie in Elsee auf der Schwaninger Straße, auf der B12 bei Weidnau. Jetzt noch genauer informiert mit KI-Unterstützung.
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2: Momentan messen wir in Augsburg-Inningen 18 Grad und bedeckter Himmel. Friedberg ebenfalls 18 Grad und Babenhausen 16 Grad und stark bewölkt. Am Abend hält sich bei uns oft dichte Bewölkung. Später lockert es auf und es bleibt meist trocken. Die Temperaturen gehen in der Nacht auf 11 bis 14 Grad zurück. Morgen gibt es nach einem frischen Start viel Sonne und am Nachmittag angenehme 24 bis 27 Grad. Am Freitag bleibt es freundlich, nur im Allgäu ziehen zeitweise mehr Wolken durch und zum Wochenende bleibt es überwiegend sonnig und sommerlich warm. Örtlich kann sich in den Frühstunden Nebel bilden, vor allem in den Tallagen und im Donautal in Augsburg, Nordschwaben und dem Allgäu.
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4: Ich bin Moritz Einzel. Knapp 4 Jahre nach den Anschlägen auf die Nord Stream Pipelines beginnt jetzt die juristische Aufarbeitung. Die Bundesanwaltschaft hat Anklage gegen einen ehemaligen ukrainischen Soldaten erhoben. Er soll eine Gruppe angeführt haben, die die Sabotage verübt hat. Nach ARD-Informationen wird ihm unter anderem ein Angriff auf die zivile Energieinfrastruktur vorgeworfen. Der Mann war vor knapp einem Jahr in Italien festgenommen worden. Für die schwarz-rote Koalition sind es richtig wichtige Verhandlungen. Die Spitzen von Union und SPD beraten im Koalitionsausschuss über ein umfassendes Reformpaket. Auf der Tagesordnung stehen unter anderem Steuerentlastungen, Änderungen bei den Sozialsystemen und Reformen am Arbeitsmarkt. Kanzler Merz hat sich vor Beginn der Gespräche zuversichtlich gezeigt. Ergebnisse werden morgen erwartet. 2 tote Fledermäuse im Landkreis Aschaffenburg sind positiv auf Tollwut getestet worden. Die Behörden geben aber Entwarnung, für Menschen bestehe keine Gefahr. Wer eine Fledermaus findet, sollte sie trotzdem nicht anfassen, sondern das Veterinäramt oder die Fledermausberater verständigen. England hat bei der Fußball-WM im 16. Finale gerade noch die Kurve bekommen. Gegen die Demokratische Republik Kongo lag das Team von Thomas Tuchel früh zurück, gewann am Ende aber noch mit 2:1. Doppeltorschütze für England war Stürmer Harry Kane vom FC Bayern.
5: Gordon works it to Kane in the D. Kane finds a position.
4: So klang der Siegtreffer mit englischem Originalkommentar. Jetzt geht's weiter mit Belgien gegen Senegal und ab 2 Uhr spielt dann Co-Gastgeber USA gegen Bosnien-Herzegowina.
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2: Bei uns immer die wichtigsten Verkehrsmeldungen zuerst. Vorsicht auf der A96 Lindau Richtung München und in der Gegenrichtung zwischen Mindelheim und Bad Wörishofen. Dort befindet sich ein Reh auf der Fahrbahn. Es ist nur ein Blitzer gemeldet in der Schwaninger Straße in Elsee. Gute Fahrt dank KI und unserer Community.
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2: Momentan messen wir in Augsburg-Inningen 18 Grad und bedeckter Himmel, Friedberg ebenfalls 18 Grad und Babenhausen 16 Grad und stark bewölkt. Am Abend hält sich bei uns oft dichte Bewölkung, später lockert es auf und es bleibt meist trocken. Die Temperaturen gehen in der Nacht auf 11 bis 14 Grad zurück. Morgen gibt es nach einem frischen Start viel Sonne und am Nachmittag angenehme 24 bis 27 Grad. Am Freitag bleibt es freundlich, nur im Allgäu ziehen zeitweise mehr Wolken durch und zum Wochenende bleibt es überwiegend sonnig und sommerlich warm. Örtlich kann sich in den Frühstunden Nebel bilden, vor allem in den Tallagen und im Donautal in Augsburg, Nordschwaben und dem Allgäu.
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2: 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Bei uns immer die wichtigsten Verkehrsmeldungen zuerst. Vorsicht auf der A96 Lindau Richtung München und in der Gegenrichtung zwischen Mindelheim und Bad Wörishofen. Dort befindet sich ein Reh auf der Fahrbahn. Es ist nur ein Blitzer gemeldet in der Schwaninger Straße in Elsee. Gute Fahrt dank KI und unserer Community.
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1: Augsburg, Jakober Vorstadt 17 Grad und stark bewölkt. Petersdorf ebenfalls 17 Grad, Benningen 16 Grad. Am späten Abend liegt über Augsburg, Nordschwaben und dem Allgäu noch viel Grau. In der Nacht lockert es stellenweise auf. Örtlich bildet sich Nebel, besonders in den Tallagen von Mindeltal und Stauden. Bis zum Morgen sinken die Temperaturen auf etwa 11 bis 14 Grad. Morgen gibt es viel Sonne und am Nachmittag angenehme 24 bis 27 Grad. Zum Wochenende bleibt es meist freundlich mit nur wenigen Wolken. Im Allgäu etwas wechselhafter als in Nordschwaben.
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3: Ich bin Moritz Einzel. Rund 4 Jahre nach den Anschlägen auf die Nord Stream Pipelines in der Ostsee hat die Bundesanwaltschaft Anklage erhoben gegen den mutmaßlichen Drahtzieher. Dem Ukrainer wird unter anderem das Herbeiführen einer Sprengstoffexplosion und die Zerstörung von Bauwerken vorgeworfen. Bei der Sabotageaktion im September 2022 hatten Sprengsätze Leitungen schwer beschädigt, die für den Transport von russischem Gas gebaut worden waren. Die Spitzen von Union und SPD beraten im Koalitionsausschuss über ein umfassendes Reformpaket. Es geht um eine Reform der Einkommensteuer, Änderungen bei den Sozialsystemen und am Arbeitsmarkt. Bundeskanzler Merz zeigte sich zuversichtlich, einen großen Sprung nach vorne zu machen. Ziel sei es, den privaten Konsum zu stärken und Investitionen der Wirtschaft anzukurbeln. Ergebnisse werden für morgen erwartet. Das Bundeskabinett hat Änderungen im Reservistendienst der Bundeswehr auf den Weg gebracht. Vorgesehen ist, dass Reservisten wieder zu Wehrübungen verpflichtet werden sollen. Verteidigungsminister Pistorius.
4: Weil bisher mussten sowohl Arbeitgeber als auch Reservisten einer Heranziehung zustimmen. Das soll laut Gesetzentwurf entfallen. In Zukunft sollen Reservistinnen verpflichtend zur Reservedienstleistung herangezogen werden können. Die Heranziehung wird aber gestaffelt, sowohl nach der Dauer, in der für die jemand Dienst geleistet hat bei der Bundeswehr, und auch das Alter spielt eine Rolle.
3: Bis 2033 soll die Bundeswehrreserve auf mindestens 200.000 Frauen und Männer aufgestockt werden. Bei der Fußball-WM hat England mit viel Mühe das Achtelfinale erreicht. Das Team von Coach Thomas Tuchel besiegte die Demokratische Republik Kongo mit 2:1. Beide Treffer für die Engländer erzielte Bayern-Stürmer Harry Kane. Nach dem Spiel Belgien gegen den Senegal spielt ab 2 Uhr noch Co-Gastgeber USA gegen Bosnien-Herzegowina.
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1: Bei uns immer die wichtigsten Verkehrsmeldungen zuerst. Vorsicht auf der B12 Kempten Richtung Lindau und Lindau Richtung Kempten zwischen B19, A980, Waltenhofen und Hellengerst. Dort befinden sich Rehe auf der Fahrbahn. Aktuell sind keine Radarfallen aufgebaut. Gute Fahrt, dank KI und unserer Community.
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0: Augsburg, Jakober Vorstadt 17 Grad und stark bewölkt, Petersdorf ebenfalls 17 Grad, Wenningen 16 Grad. Am späten Abend liegt über Augsburg, Nordschwaben und dem Allgäu noch viel Grau, in der Nacht lockert es stellenweise auf, örtlich bildet sich Nebel, besonders in den Tallagen von Mindeltal und Stauden. Bis zum Morgen sinken die Temperaturen auf etwa 11 bis 14 Grad. Morgen gibt es viel Sonne und am Nachmittag angenehme 24 bis 27 Grad, zum Wochenende bleibt es meist freundlich mit nur wenigen Wolken, im Allgäu etwas wechselhafter als in Nordschwaben.
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0: 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Bei uns immer die wichtigsten Verkehrsmeldungen zuerst. Vorsicht auf der B12 Kempten Richtung Lindau und Lindau Richtung Kempten zwischen B19, A980, Waltenhofen und Hellengerst. Dort befinden sich Rehe auf der Fahrbahn. Aktuell sind keine Radarfallen aufgebaut. Gute Fahrt, dank KI und unserer Community.
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1: Ich bin Moritz Einzel. 7,5 Stunden hat's gedauert. Am späten Abend haben die Spitzen von Union und SPD ihre Beratungen über das Reformpaket im Koalitionsausschuss beendet. Über Ergebnisse wurde zunächst nichts bekannt. Kanzler Merz hatte im Vorfeld gesagt:
2: Meine Erwartung ist, dass wir wirklich einen großen Sprung nach vorn machen in der Modernisierung unseres Landes, dass wir auch das Thema Wettbewerbsfähigkeit prioritär im Blick haben und dass wir alles tun, damit private Haushalte konsumieren können, aber auch die Industrie investieren kann.
1: Die Koalition arbeitet seit Monaten an Reformen, die die Wirtschaft wieder in Schwung bringen und die sozialen Sicherungssysteme zukunftsfit machen sollen. Mit dabei im Koalitionsausschuss war auch Bayerns Ministerpräsident Söder. Der hätte sonst sicher beim Sommerempfang der Handwerks-

0: Kammer für München und Oberbayern vorbeigeschaut. Da hat ihn am Abend Staatskanzleichef Herrmann vertreten. Ein großes Thema im Handwerk, der Bürokratieabbau. Da sagte Herrmann, der Staat dürfe nicht überall schwarze Schafe sehen.
1: Das ist die Konsequenz dann, dass man alles bis ins Letzte regelt und jeder noch einen Kontrolleur kriegt und der Kontrolleur noch einmal einen Kontrolleur, am Ende niemand mehr wirklich durchblickt. Deshalb dieses Umdenken wieder hin zu mehr den Leuten zutrauen, die Leute einfach machen lassen.
0: Herrmann zeigte sich zuversichtlich, dass die Koalition in Berlin unter anderem Erleichterungen bei Berichtspflichten für Handwerker beschließt. Gerade ist noch die Fußball-WM in vollem Gange, doch Ende August, da startet auch die Bundesliga wieder. Jetzt ist klar, Meister FC Bayern bestreitet das Eröffnungsspiel am Freitag, den 28. August, gegen den VfB Stuttgart. Dann wird auch der Marokkaner Ismaël Saibari das Bayern-Trikot anziehen. Die Münchner haben die Verpflichtung des Offensivmanns von der PSV Eindhoven verkündet. Mit bislang 3 Treffern für Marokko ist er einer der auffälligsten WM-Spieler. Und das Achtelfinale erreicht. Die von Thomas Tuchel trainierten Three Lions besiegten die Demokratische Republik Kongo nach langem Rückstand noch mit 2:1. Bayern-Stürmer Harry Kane traf 2-mal. Nach der Partie Belgien gegen den Senegal trifft um 2 Uhr noch Co-Gastgeber USA auf Bosnien-Herzegowina.
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3: 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Bei uns immer die wichtigsten Verkehrsmeldungen. Zuerst A7 Ulm Richtung Füssen-Reute. Zwischen Kreuz Memmingen und Rastplatz Buxach gibt es Bauarbeiten auf einer Länge von 2 Kilometern. Der linke Fahrstreifen ist gesperrt. Im Sendegebiet gibt es im Moment keine Blitzer und Abstandsmessungen. Besser unterwegs mit KI und unserer Community.
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0: Altenhofen 15 Grad. Über Augsburg, Nordschwaben und dem Allgäu lockert der späte Abend langsam auf. In der Nacht ist es oft klar, örtlich bildet sich Nebel. Die Temperaturen sinken auf 11 bis 14 Grad. Morgen gibt es viel Sonne und einen warmen Nachmittag mit 24 bis 27 Grad. Am Freitag und Samstag bleibt es freundlich, im Allgäu und Nordschwaben nachts etwas frischer, während Augsburg-Stadt milder durchkommt.
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0: Bei uns immer die wichtigsten Verkehrsmeldungen. Zuerst A7 Ulm Richtung Füssenreute. Zwischen Kreuz Memmingen und Rastplatz Buxach gibt es Bauarbeiten auf einer Länge von 2 Kilometern. Der linke Fahrstreifen ist gesperrt. Im Sendegebiet gibt es im Moment keine Blitzer und Abstandsmessungen. Besser unterwegs mit KI und unserer Community.
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0: Momentan messen wir in Augsburg-Hauenstetten leicht bewölkt bei 15 Grad, Stadtbergen ebenfalls 15 Grad und Bad Hindelang 12 Grad. In der Nacht ist es über Augsburg, Nordschwaben und dem Allgäu teils klar, teils halten sich Wolken oder Nebelfelder. Die Temperaturen sinken auf etwa 10 bis 14 Grad, in den Tallagen bleibt stellenweise Dunst. Tagsüber zeigt sich bei uns verbreitet die Sonne, am Nachmittag ist es warm und freundlich. Morgen starten wir oft mit mehr Wolken, später gibt es wieder längere freundliche Abschnitte und meist 22 bis 24 Grad.
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2: Ich bin Moritz Einzel. Die Spitzen von Union und SPD haben sich auf ein umfassendes Reformpaket für Wachstum und Beschäftigung geeinigt. Nach ARD-Informationen gehört dazu auch eine Reform der Einkommensteuer. Konkrete Einzelheiten wurden am Abend allerdings nicht bekannt. Im Vorfeld hat

0: Kanzler Merz gesagt, es solle einen großen Sprung nach vorne geben. Die Ergebnisse der 7,5 Stunden langen Verhandlungen wollen die Spitzen der Bundesregierung am Vormittag bei einer Pressekonferenz vorstellen. Nach jahrelangen Ermittlungen hat die Bundesanwaltschaft im Fall Nord Stream Anklage erhoben. Angeklagt ist ein Ukrainer, der als mutmaßlicher Drahtzieher der Anschläge im September 2022 gilt. Nach Medienberichten lautet die Anklage unter anderem auf Kriegsverbrechen, das Herbeiführen einer Sprengstoffexplosion und die Zerstörung von Bauwerken. Der Mann war letztes Jahr in Italien festgenommen und später nach Deutschland ausgeliefert worden. Bayerns Staatskanzleichef Herrmann hat den Wert einer handwerklichen Ausbildung gewürdigt. Beim Sommerempfang der Handwerkskammer für München und Oberbayern sagte er, dass die Handwerksbetriebe selbst dabei die wichtigste Rolle spielen.
1: Darum sind wir falsch beraten, wenn wir laufend dazu übergehen, viele Bereiche zu akademisieren. Und nur damit man dann anschließend vielleicht höher eingruppiert wird irgendwo, zu sagen, das muss jetzt auch noch jemand, der muss auch noch an der Uni und Berufe, die klassisch nicht akademisch sind, in die hochschulische Ausbildung reinzuziehen. Das ist ein Fehler.
0: Master und Meister müssten gleich sein, so Herrmann. Der CSU-Politiker warb dafür, an den Schulen in Bayern mehr über Handwerksberufe zu informieren. Bei der Fußball-WM hat England das Achtelfinale erreicht. Die von Thomas Tuchel trainierten Three Lions besiegten die Demokratische Republik Kongo nach langem Rückstand noch mit 2:1. Bayern-Stürmer Harry Kane traf zweimal. Nach der Partie Belgien gegen den Senegal trifft um 2 Uhr noch Co-Gastgeber USA auf Bosnien-Herzegowina.
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3: 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Bei uns immer die wichtigsten Verkehrsmeldungen zuerst. Auf der A7 Ulm Richtung Füssenreute ist zwischen Kreuz Memmingen und Rastplatz Buchsach wegen Bauarbeiten auf einer Länge von 2 Kilometern der linke Fahrstreifen gesperrt. Auf der A96 Richtung Lindau ist zwischen Einfahrt Windach und Schöffelding der Beschleunigungsstreifen blockiert. Zudem besteht Gefahr durch eine ungesicherte Unfallstelle. Meldungen über Blitzer oder Abstandsmessungen liegen uns derzeit nicht vor. Jetzt noch genauer informiert mit KI-Unterstützung. 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
1: Momentan messen wir in Augsburg-Hauenstetten leicht bewölkt bei 15 Grad, Stadtbergen ebenfalls 15 Grad und Bad Hindelang 12 Grad. In der Nacht ist es über Augsburg, Nordschwaben und dem Allgäu teils klar, teils halten sich Wolken oder Nebelfelder. Die Temperaturen sinken auf etwa 10 bis 14 Grad, in den Tallagen bleibt stellenweise Dunst. Tagsüber zeigt sich bei uns verbreitet die Sonne, am Nachmittag ist es warm und freundlich. Morgen starten wir oft mit mehr Wolken, später gibt es wieder längere freundliche Abschnitte und meist 22 bis 24 Grad.
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1: Bei uns immer die wichtigsten Verkehrsmeldungen zuerst. Auf der A7 Ulm Richtung Füssen-Reute ist zwischen Kreuz Memmingen und Rastplatz Buchsach wegen Bauarbeiten auf einer Länge von 2 Kilometern der linke Fahrstreifen gesperrt. Auf der A96 Richtung Lindau ist zwischen Einfahrt Windach und Schöffelding der Beschleunigungsstreifen blockiert. Zudem besteht Gefahr durch eine ungesicherte Unfallstelle. Meldungen über Blitzer oder Abstandsmessungen liegen uns derzeit nicht vor. Jetzt noch genauer informiert mit KI-Unterstützung.
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1: Im Moment in Augsburg, Oberhausen 14 Grad und bedeckt, Ried ebenfalls 14 Grad, Kamlach 12 Grad und gering bewölkt. In der Nacht bleibt es meist klar, örtlich bildet sich aber Nebel, die Temperaturen sinken auf etwa 10 bis 14 Grad. Tagsüber wird es warm und freundlich.